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3: Klassischen Dienstagmorgen wünschen wir euch. Ich würde sagen, es wird Zeit, die Speisekarte in Restaurants zu revolutionieren. Ach. Mir ist nämlich was aufgefallen, was 99%, sage ich jetzt einfach, der Restaurants falsch machen.
4: Nein.
3: Hören wir gleich.
4: Oh wow, wir hören erstmal Nico Santos mit Why Don't You Stay hier für euch auf Energy.

0: Ich glaube, fast alle Restaurants machen das falsch. Hi, Energy am Morgen ist an, hier mit mir, Anna. Guten Morgen und Ben.
1: Morgen.
0: Ich habe mich mit meiner Freundesgruppe getroffen und wir waren lecker, mal wieder indisch essen.
1: Oh, lecker.
0: Oh, fantastisch, hat super, super gut geschmeckt. Und da sind wir auf das Thema Speisekarte gekommen, weil was ich an dieser Speisekarte richtig gut fand, war, ich schlage sie auf und es kommen zuerst die Getränke.
1: Ah, okay.
0: Und dann Vorspeise, Hauptgang, Dessert.
1: Das ist ja fast schon eine religiöse Frage.
0: Genau, und in den meisten oder eigentlich 99% der Speisekarten ist ja immer erst das Essen.
1: Ja.
0: Und ganz am Ende die Getränke, aber ich verstehe das nicht, weil man bestellt ja auch zuerst die Getränke. Warum machen Restaurants das?
1: Hab ich gleich mal eine Vermutung. Ich glaube folgendes, es geht ja nicht nur um Soda und die Robbie Bubble, was du da bestellst, sondern es geht ja meistens auch um Biere und dann auch um Wein.
0: Okay.
1: Und bei Wein kann die Liste ja schon sehr lang sein.
0: Ja.
1: Und deswegen packen die das, glaube ich, nach hinten gerne, damit diese ganzen verschiedenen Weine, die eh keinen interessieren, hinten sind und der, der sich dafür interessiert, fängt halt von hinten an zu lesen.
0: Ach,
1: und
0: glaubst
1: vorne
0: du?
1: Sind dann quasi erst die Empfehlungen.
0: Also ich war gestern wirklich hin und weg, weil ich schlage es auf und denke, ah, hier ist ja gleich mein Getränk, was ich haben möchte. Und danach erst, wie es sich gehört, Vorspeise, Hauptgang, Dessert.
1: Fragen wir die Energy Community. Wisst ihr, warum das eigentlich so ist, dass Getränke immer ganz hinten in der Speisekarte sein müssen? Dann schickt uns doch mal eine WhatsApp oder ruft an. Elizabeth.

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1: Und da sollte die liebe Sarah in der Leitung sein. Guten Morgen.
2: Guten Morgen.
1: Ich grüße dich. Hier sind Ben und Anna.
3: Hallo.
1: Wir spielen eine Runde Stadtland Energy und das ist dein Buchstabe. Achtung, Zufallsgenerator kommt.
4: P.
1: P wie Paul.
3: Pflaume.
1: Ja. Das ist das erste Wort, das ihr mit P einwendet. Pflaume.
3: Ja.
1: Sehr gut. Sarah, P ist dein Buchstabe. Du hast 30 Sekunden, spielst mit Anna. Guten Morgen. Brauchst 5 richtige Antworten mit dem Buchstaben P zu den verschiedenen Kategorien, die Anna dir gleich gibt. Hast du mal keine Antwort, schreist du einfach schnell weiter, kriegst du eine neue Kategorie. Hauptsache 5 richtige Antworten sind am Ende da. Bist du bereit?
2: Ja, bin ich.
1: Sarah bereit, Anna bereit. Ja. Wir gehen los.
3: Ein Kostüm oder Verkleidung mit P.
2: Peter Pan.
3: Ein Job mit P.
2: Poker-Profi.
1: Ja, klar.
3: Kommt in einen Smoothie mit P.
2: Pflaume.
3: Name von einem Familienmitglied.
2: Paula.
1: Sehr gut.
3: Und das hast du in der Küche.
2: Pflaum.
1: Nee, haben wir schon.
2: Weiter.
3: Das isst du zum Frühstück.
2: Porridge.
3: Ja.
1: Liebe Sarah, sehr gut gemacht. Interessanter Buchstabe, super Antworten. Du hast gewonnen.
2: Ja, cool. Das freut mich sehr.
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2: Ja, vielen, vielen Dank.
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0: Jakob, was muss man heute früh unbedingt mitkriegen?
1: Na, bei uns in Berlin sind ja erst vor ein paar Wochen die Verwaltungen gehackt worden. Und jetzt hat's auch ein bekanntes Unternehmen getroffen, den Lieferdienst Flink. Da wollten die Hacker auch Kohle erpressen. Weil Flink da aber nicht drauf eingegangen ist, kontaktieren die Hacker jetzt die Kunden selber. Also, wenn ihr eine E-Mail, eine WhatsApp oder eine SMS mit sowas bekommen solltet, nicht drauf reagieren, meldet das lieber direkt der Polizei. Da gibt's gerade wieder Stress in der CDU. Jens Spahn gibt seinen Posten als Chef beim Haushaltsausschuss ab. Er ist ja zuletzt nicht da gewesen, weil sein Kind krank gewesen sein soll. Die Bild hatte dann aber Urlaubsfotos von ihm auf Sardinien veröffentlicht. Auch Philipp Amthor hat zuletzt Kritik abbekommen. In der ZDF-Doku hatte er seinen Strandkorb im Kanzleramt gezeigt. Den schickt er jetzt wieder in seine Heimat zurück. Und dann sind die Füchse heute direkt wieder dran bei der Handball-Club-WM. Dritter Gegner in der Gruppe ist Al-Ahli aus Ägypten. Los geht's heute Abend, 19 Uhr.
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0: Und jetzt wird es gleich adlig hier bei uns am Dienstagmorgen. Wir haben eine neue Königin. Und was sie mit Wein zu tun hat, das hört ihr in ein paar Minuten.
5: Jetzt gibt's erstmal Jennifer Lopez und David Guetta für euch mit Save Me Tonight.

0: ihr es mitbekommen, wir haben eine neue Königin. Taschen, Energy am Morgen ist an, hier mit mir, Anna. Guten Morgen. Und Ben.
1: Morgen.
0: Am Wochenende wurde die deutsche Weinmajestät gewählt.
1: Oh.
0: Und Leute sind komplett ausgerastet.
2: Unsere 78. deutsche Weinmajestät ist Paula Löber.
3: Paula ist neue deutsche Weinkönigin aus Sahne und Fruch.
1: Das ist ja Wahnsinn. Paula ist 29 Jahre alt und ist jetzt Weinkönigin. Ihre Aufgabe, sie repräsentiert den deutschen Wein.
0: Also da muss ich ja erstmal in die Recherche gehen, weil wie wird man denn Weinkönigin?
1: Ja.
0: Muss man da auch ganz viel über die verschiedenen
1: Weinreben, heißt das doch?
0: Muss man darüber was wissen? Also
1: ja.
0: Wie gut muss man dafür was studiert haben?
1: Sind das so Seilschaften? Also ist sie schon im Weinthema drin, weil ihr Vater macht irgendwas mit Wein oder sowas? Aber Gratulation an Paula.
0: Ja.
1: Also alles
0: ich glaube,
1: Gute.
0: Wir beide sind nicht so gut. Ich wäre eher in der Hopfengesellschaft drin, weil ich bin ja eine große Biertrinkerin. Ich finde Bier echt top. Wein ist nicht so meins.
1: Ich wäre gerne Dackelkönig. Der deutsche Dackelkönig.
0: Oh.
1: Ich habe einen Dackel, ich mag Dackel und dass man da irgendwie einen Wettbewerb draus macht.
0: Du Dackel, jeder

0: Morgen, hier ist Energy am Morgen für euch mit Anna. Guten Morgen und
1: Hallo.
0: Mir Ben und mit Nico Santos.
1: Ja, und da freuen wir uns so richtig drauf, weil er bringt ja ein neues Album raus. Das wird dann POV heißen.
0: Oh.
1: Ich habe jetzt extra nochmal nachgeschaut. Am 30. Oktober ist es soweit.
0: Ganz bald.
1: Und jetzt bringt er halt einzeln immer Singles raus, wo wir uns schon mal so einen kleinen Vorgeschmack drauf vorstellen können über das neue Album. Classic heißt das Ding.
0: Ja.
1: Jetzt zum Laut aufdrehen auf

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11: So, Update-Time. Jakob, was gibt's Neues?
12: Beim Lieferdienst Flink kann man sich ja bei uns in Berlin Lebensmittel und Getränke bestellen, haben jetzt aber auch leider Hacker ausgenutzt. Die haben bei Flink einfach mal haufenweise Kundendaten geklaut. Da geht's um sowas wie Namen, Lieferadressen, E-Mails und Telefonnummern. Die Hacker wollten dann eigentlich Flink damit erpressen und Geld bekommen. Deshalb Experte Marc Dönges sagt im RBB aber, das hat nicht geklappt.
13: Hier ist es jetzt tatsächlich so, dass Flink gesagt hat, wir zahlen diese Erpressersumme nicht. Und die Antwort der Angreifenden war jetzt aber, gut, dann richten wir uns direkt an die Kundschaft, sozusagen ein kriminelles Crowdfunding. Und das ist tatsächlich beeindruckend und auch recht neu.
12: Ja, wer in der nächsten Zeit per E-Mail, WhatsApp oder SMS erpresst wird, sollte auf keinen Fall darauf reagieren. Am besten das Ganze direkt der Polizei melden. Dann entscheidet nachher ein Gericht zur aktuellen Lidl Plus App, denn nur damit bekommt man ja beim Discounter bei einigen Produkten den niedrigsten Preis. Alle anderen zahlen teilweise mehr und bekommen eben keinen Rabatt. Die Verbraucherzentrale sagt, das geht nicht, weil damit Leute ohne Handy oder auch ältere Leute benachteiligt werden. Und dann wird sich ja München jetzt für die Olympischen Spiele bewerben und deswegen musste noch eine Wette eingelöst werden. Ministerpräsident Söder und der Oberbürgermeister von München Krause sind zusammen Achterbahn gefahren auf der Wiesn. Beide haben die Fahrt durch 5 Loopings gut überstanden. Söder hat aber schon gemeint, sollte man wirklich die Spiele holen, müsste man wohl noch mehr Runden fahren oder sich direkt ein Olympia-Tattoo stechen lassen.
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0: Ja, und zum Start rein in die neue Woche gucken wir uns auch mal wieder die Sterne an. Ich verwandle mich hier gleich in Astro-Anna und ich sag mal so, es kann sein, dass der Ex oder die Ex jetzt wieder angekrochen kommt. Ja. Ob wir uns drauf einlassen sollen, hört ihr in ein paar Minuten.
1: Jetzt hört erstmal Teddy Swims mit Mr. Know-It-All. Habt einen schönen Dienstag.

0: Morgen, hier ist Energy am Morgen für euch mit Anna. Guten Morgen.
1: Hallo.
0: Und mir, Ben. Und meine Güte, was wird das für eine Woche? Ein neuer Monat steht schon wieder vor der Tür. Was soll nur mit uns werden? Einer hat die Antwort.
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0: Liebe Kollegin Anna, guten Morgen. Schaut für uns in die Sterne und schaut mal ein bisschen in die Zukunft.
1: Ganz genau. Am 3. Oktober wird die Venus rückläufig und zwar im Skorpion. Und die ersten Themen können wir jetzt schon spüren. Venus steht ja für Liebe, Beziehung, Selbstwert und auch Geld. Und wenn sie rückläufig wird, dann dürfen wir uns genau diese Bereiche noch mal ein bisschen einen Schnuff Dollar anschauen.
0: Ah.
1: Gerade im Skorpion geht das richtig in die Tiefe. Vertrauen, Eifersucht, alte Verletzungen, Intimität, Beziehungen, bei denen wir schon länger spüren, ja, irgendwas stimmt hier nicht. Und ja, auch Menschen aus der Vergangenheit können plötzlich wieder Thema werden. Der Ex meldet sich, alte Gefühle kommen hoch oder wir denken plötzlich wieder an jemanden, den wir eigentlich längst abgehakt haben. Aber ganz wichtig, nur weil jemand zurückkommt, heißt das nicht automatisch, dass diese Person wieder in unser Leben gehört. Also bis Mitte November geht es deshalb vor allem darum, unsere Beziehungen und unseren Selbstwert zu hinterfragen. Was tut uns wirklich gut und wo geben wir viel zu viel? Mein Astro-Anna-Tipp ist, nicht jede emotionale Eingebung sofort in die Tat umsetzen. Erstmal beobachten, was sich zeigt, besonders eben bei Liebe und in großen Entscheidungen und Geld. Denn die rückläufige Venus möchte uns nicht unbedingt neue Liebe bringen. Sie möchte erstmal wissen, ob wir bei der alten überhaupt unsere Lektionen gelernt haben.
0: Ich habe keine Lust, dass sich meine Ex bei mir meldet. Ich habe Sabrina Carpenter meldet sich eh schon die ganze Woche bei mir. Euer persönliches Horoskop für diese Woche findet ihr auf

0: Hier bei Energy am Morgen mit einer guten Morgen.
1: Hallo.
0: Mir, Ben und dem lieben Jakob.
2: Hallo.
0: Du hast eine Behauptung, wir müssen raten, lügst du uns an oder nicht?
3: Leselicht am Bett ist in jedem Hotel in Deutschland Pflicht. Fakt oder Fake?
1: Ach, ja, da gibt es immer so kleine Lichtschalter.
0: Es gibt so Nachttischlampen.
1: Aber ob das jetzt ein extra Leselicht ist, ich glaube nicht, sondern halt einfach, wenn du mal nachts schnell Pipi machen musst oder was suchst oder so.
0: Also ich finde es ja gut, weil immer, wenn ich schlafen gehe, lese ich erstmal ein bisschen in der Bibel den ein oder anderen Psalm noch, damit ich besser schlafen kann und Gott bei mir ist. Und da helfen mir diese Lampen immer und die sind immer da. Insofern, ich sage einfach mal, das ist Fakt, ganz wild.
1: Dafür musst du ganz schön viel Buße tun. Ich sage jetzt einfach, das ist Fake.
3: Ja, also, Leselicht am Bett ist in jedem Hotel in Deutschland Pflicht, ist ein
1: Fake.
3: Nee, das musst du erst bei einem 2-Sterne-Hotel machen, drunter nicht Pflicht. Und Nachttisch ist sogar erst ab 3 Sternen Pflicht.
0: Ja, aber jetzt nicht persönlich nehmen, aber ein 1-Sterne-Hotel ist ein Stall. Also, was ist ein 1-Sterne-Hotel? Das ist ja gar nichts. Da hast du ein Bett.
3: Genau, und einen Stuhl.
0: Ja.
3: Und einen Tisch.
0: Fertig.
1: Ist es da nicht ein Hostel eigentlich?
0: Ja, Gott, ein leerer Raum einfach.
1: Wir machen weiter mit Chris de Serenity, Good Old Days. Ja.

0: war alles besser. Stimmt. Hallo, Energy am Morgen ist an, hier mit mir, Anna, guten Morgen, und Ben.
1: Steile These, Anna, guten Morgen.
0: Ja, nicht alles, muss man sagen. Gut. Nicht alles war früher besser, aber es gibt manche Dinge, wo ich mir denke, warum, liebe Hersteller, ne, warum habt ihr es nochmal neu gemacht?
1: Ja.
0: Zum Beispiel Fisherman Friends.
1: Ja, diese
0: Kennen
1: Drops.
0: Kennen wir alle, diese Drops, wo man einfach einen frischen Atem von bekommt.
1: Ja.
0: Das haben die jetzt neu gemacht. Es schmeckt irgendwie nicht mehr so gut, diese Pfefferminzartige auf jeden Fall. Und sie sehen auch anders aus. Sie sehen irgendwie pillenartig jetzt aus, was ich auch überhaupt nicht schön finde.
1: Ja.
0: Und da frage ich mich, warum. Dieses Unternehmen, also es existiert doch schon seit Jahren. Mhm. Warum hat man es nochmal neu gemacht? Und da gibt es doch so viele Beispiele für.
1: Ich habe eins, was jetzt für dich nicht unbedingt neu ist, aber ich bin 185 Jahre alt. Mhm. Für mich war es mal neu und ich habe mir sofort gedacht, kompletter Quatsch, Drehtüren. Stell dir vor, du gehst in so eine Shopping Mall. Man könnte eine normale Tür haben, die auch einfach aufgeht oder so. Nein, man hat so diese Kuhherden-Slicer, wo du dann, und dann läuft einer zu spät rein, alles bleibt stehen, du bist auf einmal hocken mit fünf anderen Menschen. Drehtüren bringen gar nichts. Das wurde mal irgendwie gesagt, ja, das ist gut für die Klima irgendwie so. Das ist einfach Quatsch.
0: Ben,
1: man
0: ich
1: fühlt
0: merke
1: sich
0: da
1: wie eine Kuh.
0: Ich merke da wie eine richtige Emotion.
1: Ich bin so froh, dass es rauskam.
0: Fisherman Friends.
1: Ja, du kannst deine Drops dropsen.
0: Ich war jetzt bei so Lebensmitteln, die halt irgendwie komisch sind jetzt auf einmal in der neuen Variante.
1: Drehtüren.
0: Okay, dann
1: wenn ihr auch irgendwas habt, wo ihr sagt, Leute, warum ist das
0: besser?
1: Ja, dann sagt doch mal Bescheid, schickt uns eine WhatsApp oder ruft an.
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11: Wie schön kann bitte das Berliner Wetter sein? Bis in den Oktober rein sehe ich nur Sonne und ein paar Wolken, aber immer über 20 Grad. Heute zum Beispiel 12 Stunden Sonne und immer noch 25 Grad. Also ganz toll.
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12: Auf den Berliner Straßen sieht es noch sehr, sehr gut aus. Da habe ich nur eine Meldung. Marzahn-Landsberg-Allee statt auswärts. Da in Höhe Allee der Kosmonauten ist nur eine Spur frei, da wird es heute ein bisschen chaotisch.
11: Und jeden Tag werden bei uns ja haufenweise Unternehmen und Betriebe von Hackern angegriffen, Jakob.
14: Ja.
11: Jetzt hat es einen Lieferdienst erwischt.
14: Und zwar flink bei uns in Berlin. Da sind Hacker an viele Daten rangekommen und versuchen jetzt die einzelnen Kunden zu erpressen. Da sollte man nicht drauf reagieren und bei anderen verdächtigen E-Mails auch bitte vorsichtig sein. Der Datenschutzexperte Thomas Fuchs hat zuletzt im NDR gemeint, also Hacker haben es aktuell auch echt immer leichter.
15: Die Angreifer werden immer raffinierter, die Technik wird immer besser und unsere Art der Zusammenarbeit führt dazu, dass wir auch leichter auf Mails von anderen klicken und Dokumente teilen und ähnliches. Insofern unsere Arbeitsform begünstigt auch das Problem der Phishing-Mails.
14: Ja, und dazu kommt eben auch noch KI. Die kann inzwischen auch über Social Media nämlich versuchen, an unsere Daten ranzukommen. Da gibt es ja übermorgen erste Gespräche zwischen Linken, Grünen und

0: SPD bei uns in Berlin. Es ist aber immer noch nicht so klar, ob die drei wirklich eine Regierung hinbekommen. Wenn das passieren sollte, dann ohne SPD-Spitzenkandidat Steffen Krach. Er hat jetzt nämlich gesagt, er wird keinen Posten im Senat übernehmen. Er will lieber nur als Abgeordneter arbeiten. SPD und Grüne werden ja wohl am Ende entweder mit den Linken regieren oder mit der CDU. Und der Fußballer Icardi hat jetzt ein Problem. Er darf in Argentinien bis 2099 kein Auto mehr fahren. Gut. Seine Freundin hat nämlich über Social Media ein Video hochgeladen, wo sie sich bei der Fahrt mit ihm aus dem Autofenster gelehnt hat für ein Video. Das fanden die Behörden erstmal gar nicht so lustig und dann haben sie eben gecheckt, oh, Icardi hat vor Ort gar keinen Führerschein mehr. Er selber sagt aber, das wäre nur Schikane, denn er hat eigentlich einen gültigen italienischen Führerschein und den kann man ihm gar nicht wegnehmen.
1: Na, aber das ist ja auch selten dämlich von der Freundin. Also die hat ihn ja hart verpetzt, dass die dann auch noch ein Video postet, wo man weiß, das geht viral oder das wird jemand sehen und der hat nicht mal einen Führerschein.
0: Dumm. Aber sie kriegt keine Probleme.
2: Genau, stimmt eigentlich.
1: Als Beifahrer?
2: Bis 2099 auch bitte weg.
1: Als Beifahrer nie.
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1: Und wir haben ein richtig dickes Ding für euch. Fast eine Tonne und viel Herbst-Vibes hört ihr noch vor 7 in der Show.
2: Und eine Eigenschaft macht Teamwork wirklich perfekt. Worum es geht und wie ihr dadurch einen Urlaub bekommt, das besprechen wir alles in Ruhe nach Glockenbach. Jetzt erstmal rein mit Cat's Eye und Animal.

0: Eine Eigenschaft macht jedes Team erfolgreich. Guten Morgen, hier ist Energy am Morgen für euch. Mit Anna, guten Morgen und mir, Ben. 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Oktober sind die Energy Music Awards in Cannes. 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Das führt uns eben zu den Teams. Eine Kategorie ist zum Beispiel Duo International.
1: Ja, nominiert sind zum Beispiel Shakira und Burner Boy mit dem WM-Song Die Die. Ja. Kennen wir alle. Oder auch David Guetta und J-Lo, Save Me Tonight und Tame Impala mit Jenny. Hören wir auch gleich hier bei uns im Programm. Jetzt ist die Frage, was macht eigentlich auch so ein Privatleben, so ein erfolgreiches Duo denn richtig aus? Mhm. Aus psychologischer Sicht ist es eine Eigenschaft, bedingungsloses Vertrauen und das sorgt für Sicherheit.
0: Ja, und das ist dann auch die wackelige Stelle bei uns. Bei Anna, guten Morgen, und Ben, vertrauen wir uns gegenseitig, Anna, guten Morgen. Wenn ich mich jetzt rückwärts fallen lasse, würdest du mich auffangen?
1: Naja, ob ich das halten kann, ist die andere Frage.
0: Ja.
1: Aber ich würde schon sagen, wir piesacken uns sehr viel und wir ärgern so viel und manchmal habe ich auch Momente, wo ich über diesen Tisch springe und möchte dich erwürgen.
0: Aus Liebe.
1: Aus Liebe.
0: Verstehe.
1: Aber ich weiß zum Beispiel, wenn es drauf ankommt, würde der schon für mich durchs Feuer gehen.
0: Und das ist ganz wichtig, dass du das glaubst. So, wir machen weiter mit Tame Impala und Jenny und Dracula hier für euch.
1: Du Arsch.

0: Guten Morgen Berlin, wir haben es jetzt 6.43 Uhr und wir haben einen absoluten Energy-Hit für euch von Energy-Star Christina Aguilera, wohl einer der geilsten Stimmen der letzten Jahrhunderte mit Fighter.
1: Und meine Güte, hat der Song viel Wut in sich. Yes. Also ich habe mir gerade noch mal so ein bisschen die Lyrics angeschaut. Sie singt halt wirklich nach all den Kämpfen und Lügen. Du wolltest mir schaden, aber so funktioniert's nicht mehr. Ich bin eine Kämpferin, ich habe die Schnauze voll. Mhm. Wie konnte ich dir als Mann nur glauben? Du hast mich komplett verarscht.
0: Fighter.
1: Und ganz ehrlich, ich finde, das ist ein richtig guter Song. Auch einfach mal wütend zu sein, für richtig Motivation rein in den Tag. Heute lasst ihr euch nicht veräppeln. Weder von einem Mann noch von einer Frau. Heute wird euer Tag.
0: Christina Aguilera mit Fighter für euch hier auf Energy. After all you put me

0: Jetzt gibt es 945 Kilo gute Nachrichten.
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2: Hallo, schön, dass ihr am Start seid. Energy am Morgen ist an mit Anna, guten Morgen und Ben.
0: Guten Morgen.
2: Noch knapp ein Monat, dann ist ja schon wieder Halloween. Und jetzt wurde der dickste Kürbis in Deutschland gewogen. Stolze 945 Kilos bringt er auf die Waage.
0: Wow.
2: Das ist mächtig, das ist krass. Es handelt sich um einen Atlantic Giant, ein Hokkaido-Kürbis. Okay. Die Pflege ist sehr aufwendig, 3 bis 4 Stunden täglich. Er ist aber damit nicht der dickste Kürbis, den man mal gewogen hatte, sondern letztes Jahr waren es 1052 Kilo.
0: Kann man auf jeden Fall so ein paar schöne Kürbissuppen von machen oder so ein Pumpkin Spice oder sowas.
2: Oh, stimmt, Pumpkin Spice Latte kommt ja jetzt wieder, geil.
0: Jetzt machen wir weiter mit Kamrad und Hug Yourself.

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5: Noch ist dunkel draußen, aber wenn die Sonne dann aufgeht, Freunde, dann sehen wir ganz viel blauen Himmel. Denn auch heute, wie es ja gestern schon war, 12 Stunden Sonne und wieder 25 Grad. Sag mal, ist nochmal Sommer?
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7: Da ist ein bisschen was los auf den Berliner Straßen, gerade Grunewald, die Bettiner Straße in beiden Richtungen zu. Bis heute Abend läuft da ein Kran im Einsatz und aufpassen. 114 statt auswärts. Zwischen Schönerlinder Straße und dem Dreieck Pankow blockiert ein defekter LKW die rechte Spur. Passt da bitte schön auf.
5: Und bei uns in Berlin hat es ja vor ein paar Wochen unsere Verwaltung erwischt. Da ist sie gehackt worden, Jakob.
8: Ja.
5: Und jetzt hat es ein anderes bekanntes Unternehmen getroffen.
8: Und zwar den Lieferdienst Flink bei uns in Berlin. Darüber kann man sich ja relativ schnell so Lebensmittel und was zu trinken liefern lassen. Das Besondere an dem Fall ist jetzt aber, das Unternehmen wollte die Hacker nicht bezahlen. Und deswegen versuchen die jetzt, die Kunden zu erpressen.
5: Super.
8: Also von denen sie die Daten haben, sagt auch der Cyber-Experte Marc Dönges im RBB.
9: Es sind hochsensible Daten, denn natürlich ist es so, dass jetzt Kundschaftsdaten ausgeleitet wurden und hier natürlich dann auch die Kundschaft damit erpresst werden kann, beziehungsweise können dann auch mit diesen Daten, Adressdaten und Identitätsdaten ja letztendlich auch andere Betrugsversuche gestartet werden.
8: Ja, immerhin sowas wie Zugänge, Passwörter und Zahlungsinfos, das haben sie wohl nicht bekommen, die Hacker. Sollte man aber eine Art Erpressungsversuch bekommen, dann bitte nicht darauf reagieren, meldet es einfach direkt der Polizei. Dann gibt's gerade wieder Stress in der CDU. Jens Spahn gibt seinen Posten als Chef beim Haushaltsausschuss ab. Er ist zuletzt nicht da gewesen, weil er gesagt hat, sein Kind wäre krank. Die Bild hatte dann aber Urlaubsfotos von ihm auf Sardinien veröffentlicht. Ein Zufall. Und auch Philipp Amthor hat zuletzt Kritik abbekommen. In der ZDF-Doku hat er seinen Strandkorb im Kanzleramt gezeigt, sich auch schön reingesetzt. Ja, gab's Kritik für, den schickt er jetzt auch wieder zurück in seine Heimat. Und dann will die Fastfood-Kette McDonald's jetzt nochmal richtig bei sich investieren. Das heißt, die Standorte werden weltweit aufgehübscht und man ändert auch was am Angebot. Die Bild schreibt, man will mehr Gerichte mit Protein anbieten, weil es gerade hyped ist, was mit Eiern und Bowls. Und dazu soll es bei den Menüs mehr unterschiedliche große Portionen geben. Mhm. Das hat wohl damit zu tun, dass gerade Leute mit diesen Abnehmenspritzen gar nicht mehr so viel essen können.
7: Kann bitte einfach alles so bleiben, wie es ist oder noch wie früher. So einen schönen McSunday für 1 Euro. Könnt ihr euch da noch dran erinnern?
8: Wow.
7: Oh, oder ein Cheesy auch.
8: Ja.
7: Auch 1 Euro. Oh.
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5: Wir haben ein neues Traumpaar für euch. Er mag Spinnen, sie trinkt Espresso. Und wir sind komplett aus dem Häuschen. Was da los ist, 47 bei uns.
7: Wir haben die gruseligste Busdurchsage des Landes für euch. Worum es geht und was ein Mann ohne Nase damit zu tun hat, das besprechen wir auch alles nach Bibi Rexha. Jetzt erstmal die Girls von Flow. Leak it.

0: Wow, das ist die gruseligste Durchsage des Landes. Hallo Energy am Morgen ist an, hier mit Anna Guten Morgen und Ben.
1: Morgen.
0: Und so kann sich Busfahren anhören.
2: Harry, unser nächster Halt. Wittenberge. Lenzner Chaussee.
1: Nee, nicht sein Ernst.
0: Gruselig. Das ist gerade eine echte Aktion in Wittenberge in Brandenburg. Menschen aus der Region sprechen Busdurchsagen.
1: Und wie der Zufall es so will, wohnt dort Udo Schenk. Und Udo Schenk ist die deutsche Stimme eben von Lord Voldemort, der Bösewicht aus den Harry Potter Büchern. Und da hat er so ein paar Ansagen mal eingesprochen. Auch das hier.
2: Du weißt, wer hier spricht. Unser nächster Halt.
0: Ich finde das mega genial, aber ich wüsste auch, ich würde eine harte Psychose kriegen, wenn ich vom Feiern nach Hause komme.
1: Ja, und dann hörst
0: Stell dir vor, du hast irgendwie was unterwegs, hast einen netten Abend, fährst mit dem Bus nach Hause, dann
1: stimmt
0: kommt
1: nicht.
0: Diese Stimme.
1: Das stimmt nicht, Anna, guten Morgen. Du bist ja selber Slytherin und sogar stolz drauf. Wenn du Voldemort hören würdest, deinen dunklen Lord, dann würdest du dich ja quasi zu Hause fühlen.
0: Ja, ich bin Harry Potter Fan und ich bin auch Lord Voldemort Fan, was soll ich sagen?
1: Was sagt ihr zu diesen Durchsagen? Sind die genial oder ein bisschen zu gruselig? Ruft an oder schickt eine WhatsApp.
0: Wir machen jetzt weiter. Nichts Gruseliges, sondern richtig schön Tampa City Self-Aware of Energy.

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1: Guten Morgen, spielen wir heute mit dem lieben Manuel. Hi.
2: Hallöchen.
1: Hallo, hier sind Anna und Ben für dich.
3: Morgen.
1: Und das ist dein Buchstabe.
0: Oh.
1: Oha. O könnte interessant werden. Du hast 30 Sekunden Zeit, brauchst insgesamt 5 richtige. Sollte dir mal zu einer Kategorie nichts einfallen, dann sag einfach schnell weiter und Ben überlegt sich eine neue.
2: Okay.
1: Gut, dann seid ihr bereit?
3: Mhm.
1: Dann geht's los.
3: Ein Kompliment mit O.
2: O, wie schön.
3: Ein Haustiername mit O.
2: Obstler.
3: Ja. Eine Mordwaffe, oh Gott, mit O.
2: Weiter.
3: Etwas am Himmel mit O.
2: Oh, schöne Sterne.
3: Ja, oh, schöne Sterne, nehmen wir. Eine Sportart.
2: Wie bitte?
3: Eine Sportart mit O.
2: Weiter.
3: Eine Farbe mit O.
2: Orange.
3: Ein fiktiver Charakter aus einem Film oder sowas.
2: Weiter.
3: Und ein Ort für einen Heiratsantrag mit O.
2: Osterglocken, Blumenwiese.
3: Boah, Manuel, also das ist ja wirklich alles richtig, sehr, sehr kreativ. Osterglockenwiese ist richtig, deswegen Gratulation, du hast gewonnen.
2: Boah, super, da wird meine Frau sich freuen.
1: Ja, ihr beide geht nämlich zu Tokyo Hotel, präsentiert von Energy.
0: I just don't know where to go, I don't even know, only big white lights to get by.
1: Die sind auf ihrer Arena-Tour unterwegs und ihr seht sie live am 1. November. Ganz viel Spaß.
2: Danke, werden wir auf jeden Fall haben.
3: Das hat der Manu super gemacht, wenn ihr jetzt sagt, ich will auch Tickets für Tokyo Hotel. Kein Problem, ihr geht auf energy.de, meldet euch an für Stadtland Energy.
1: Ja, genau.
3: Und dann könnt ihr die Tickets gewinnen.
1: Es ist fantastisch.
3: 1. November müsst ihr Zeit haben.
1: Ja.

0: Meine Damen und Herren, ich wurde auf offener Straße hardcore beleidigt. Oh. Hallo Energy, am Morgen ist an mit Anna, guten Morgen und Ben.
1: Was ist passiert,
0: Anna? Ich bin ja Autofahrerin. Ja. Ich liebe mein kleines Auto.
1: Fiat 500.
0: Fahre gerne mit dem Auto von A nach B. Mhm. Aber es gibt ja öfter mal so Streitigkeiten im Verkehr auf den Straßen.
1: Öfter mal?
0: Ja, irgendwie schon. Okay. Und in letzter Zeit ist mir das wieder aufgefallen, wie hardcore assi manche Leute einfach sind und dann auch immer gleich beleidigend werden. Aber normalerweise bin ich so, okay, zeig's mir einen Stinkefinger, alles klar. Ich weiß, ich hatte recht, weil es war meine Vorfahrt. Ich kann mir nicht zu Schulden kommen lassen. Hier ist 50, also fahren wir maximal 55.
1: Ja.
0: Also, es ist alles im grünen Bereich. Aber letztens habe ich eine Beleidigung gehört und die möchte ich dir erzählen, weil ich liebe dieses Wort ein bisschen. Und ich glaube, ich werde es auch in meinen Wortschatz mit aufnehmen.
1: Ja.
0: Da macht jemand das Fenster runter und ich kurbel mein Fenster auch runter, sage, ja, was ist los? Und ich werde angeschrien mit... Du alte Kackbratze.
1: Oh, schön. Das ist ja fast ein Kompliment mittlerweile.
0: Ich
1: sehr
0: weiß
1: gut.
0: Nicht mehr, was ist eine Kackbratze?
1: Also erstmal müssen wir, das ist erstmal ein ganz niedlicher Begriff. Und zweitens, wir müssen über deine Fahrtauglichkeit reden. Weißt du, wie ich durch die Welt fahre? Ich gebe anderen Autofahrern Mundküsse und sag so, schön, danke, dass ich gebe. Danke, dass du mich vorgelassen hast. Vorsicht, pass da ein bisschen auf. Wir lieben uns alle.
0: Ich bin nur am Streiten.
1: Also, was ist da los?
0: Ich bin nur am Streiten, wegbashen. Ich reg mich auch gerne auf.
1: Ich merke schon.
0: Aber immer so für mich, also ich würde nie jemanden Kackbratze nennen. Aber was ist denn jetzt eine Kackbratze, was bin ich denn jetzt?
1: Ich weiß es nicht. Na, du bist eine Kackbratze, Anna. Gut, man sieht es. Ich weiß es auch nicht.
0: Eine hässliche, dumme Kackbratze.
1: Jetzt reicht's.
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10: Da geht gerade die Sonne über Berlin auf und was für ein schönes Wetter erwartet uns bitte. Wie gestern auch schon 25 wow. Grad kriegen wir nochmal und den ganzen Tag Sonne, noch nicht mal eine Wolke am Himmel, es läuft.
11: Ich lieb's richtig. Da schauen wir noch gemeinsam auf die Berliner Straßen und da sieht's auch sehr, sehr gut noch aus. Ich sehe nur hier eine kleine Meldung, Stadtring Richtung Wedding zwischen Britzerdamm und Innsbrucker Platz. 10, 15 Minuten Geduld einplanen.
10: Und bei uns in Berlin sind Hackerangriffe ja anscheinend gerade mega im Trend, hat jetzt auch den Lieferdienst Flink getroffen.
12: Ja, und da hat man haufenweise Kunden Daten erbeutet. Neu ist aber, weil das Unternehmen nicht auf diesen Erpresserversuch dann reagiert hat, werden jetzt die Kunden einzeln erpresst. Da solltet ihr nicht drauf reinfallen, besser direkt der Polizei Bescheid geben. Philipp Kalweit ist IT-Experte, der hat zuletzt im NDR gesagt, Hackerangriffe werden aktuell immer mehr zum Problem.
13: Das Perfide ist, mittels KI sind die Welten unerschöpflich. Wir können solche Phishing-E-Mails auch über Social Media bekommen, über LinkedIn. Das kann über Wochen hinweg geschrieben werden.
12: Ja, deswegen online immer vorsichtig sein und egal, auf irgendeinem welche Links nicht draufklicken, die ihr bekommt, egal ob das jetzt per E-Mail, WhatsApp oder SMS passiert. Dann versucht ja bei uns in Berlin die Linke als Wahlsieger eine Regierung zu bilden, mit SPD und Grünen. Parteichefin Ines Schwerten hat jetzt gesagt, das wird einem aber nur sehr schwer gemacht, auch weil sich da Politiker aus anderen Bundesländern immer wieder einmischen.
14: Kümmern Sie sich um Ihr eigenes Land und überlassen Sie Berlin den Berlinerinnen und Berlinern, aber wenn Sie sich schon um andere Länder kümmern, dann erwarten wir wenigstens die gleichen Maßstäbe, denn nach den Wahlerfolgen der AfD in Sachsen-Anhalt und in Mecklenburg-Vorpommern, da hätte ich mir vielleicht auch mal alarmierte Signale sowohl aus der CDU als auch von den Grünen gewünscht.
12: Ja, SPD und Grüne bei uns in Berlin müssen aber ja auch übrigens nicht auf die Linke setzen für eine Regierung. Man kann auch mit der CDU regieren. Und man muss es einfach so sagen, in Brandenburg kommt es wirklich auf die Größe an. Da hat man jetzt das größte Windrad der Welt.
11: Wow.
12: Das Teil ist einfach mal 365 Meter hoch. Hey. Das hat auch nicht mehr so einen einfachen weißen Standfuß, sondern sieht unten eher aus wie so ein Strommast, so ein Gitterstahlnetz. Aber weil die Rotorblätter dann eben so weit oben sind, geht da nochmal mehr Wind und das Teil kann einfach mal Strom machen für 7500 Haushalte.
10: Hast du sowas schon mal gesehen, als du Autobahn gefahren bist, Anna? Ja. Guten Morgen. Diese Windräder, diese Blätter, wenn die irgendwie an der Raststätte sind, wie riesig
11: unfassbar.
10: So ein Windrad ist.
11: Das denkt man nicht so, ne? Weil die sind ja so weit oben und man denkt, ach, so groß sind die gar nicht. Aber die nehmen ja irgendwie 3 Lastwagen ein. Ein so ein Rad.
10: Unglaublich.
11: Wahnsinn.
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2: Gleich drei Preise hat Taylor Swift bei den VMAs gewonnen und es gab eine richtig süße Widmung.
3: I think we were all very lucky to share this planet with Dolly Parton for a time. And thank you for this amazing moment. I love you all. Good night.
4: Oh, richtig toll. Ein Preis für die verstorbene Dolly Parton quasi. Und hier singt sie jetzt über eine andere Frau. Elizabeth.

0: Kleiner Mann sucht kleine Frau zum Tanzen und wir lieben alles daran. Guten Morgen, hier ist Energy am Morgen mit Anna. Guten Morgen und mir,
1: Hallo.
0: Ben. Kurzes Update mal aus der Welt der Stars. Spider-Man-Schauspieler Tom Holland, lieben wir alle, hat ein neues Projekt. Er wird in einem Film Fred Astaire spielen. Fred Astaire ist eine Hollywood-Legende und hat in den 30er Jahren so haufenweise Tanzfilme gedreht.
1: Also das klingt richtig gut. Tom Holland, ich glaube, der hat ja auch so eine Musical-Ausbildung irgendwie gemacht.
0: Klar.
1: Jetzt braucht er natürlich aber dafür auch noch eine Filmpartnerin. Das Problem ist, er ist ja nicht der Größte. Ich liebe ja Short Kings. Er ist 1,73 groß und seine Partnerin soll kleiner sein. Und jetzt haben sie überlegt, okay, wen nehmen wir? Jetzt soll die Rolle an Energy Star Sabrina Carpenter gehen. Sie ist ja gerade mal 1,53 groß und das passt natürlich perfekt.
0: Das wäre sehr gut. Die wären grundsätzlich ein gutes Pärchen.
1: Gottes Willen. Also Tom Holland und Sabrina Carpenter in einem Film, also meine beiden Crushes auf Erden überhaupt. Ich sag mal so, ich hätte mich aber auch angeboten. Bin ja auch nur 1,57.
0: Du musst dir vorstellen, dass sie ja nicht nur in demselben Film sind, sondern die machen ja da auch eine Presstour zusammen. Und dann kommen die vielleicht auch nach Deutschland. Und dann ist die Frage, wer soll die beiden interviewen? Und dann werde ich Zeit haben.
1: Nein!
0: Wir haben noch mehr Star-News für euch. Mutter, Vater und Kind mit dem gleichen Vor- und Nachnamen.
1: Oh
0: was
1: Gott.
0: Da los ist, 10 nach 8 bei uns bei Energy am Morgen.
1: Wir haben jetzt erstmal ein schönes Duo, Ed Sheeran und Martin Garrix mit Repeated auf Energy. 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

0: Den wundervollsten guten Morgen wünschen wir euch, Berlin. Es ist genau 7.44 Uhr.
1: Und wir haben natürlich immer die besten neuen Hits für euch am Start. Jetzt Energy Star Peggy Gou zusammen mit Ira Star Woman.
0: Und wir lieben diese Nummer, wir lieben sie aber auch als Person. Ne? Also die kann ja nicht nur Mucke machen, sondern die hat auch noch ein Modelabel. Ja. Also die interessiert sich richtig für Mode, sieht auch immer mega stylisch aus, hat auch richtig geile Tätowierungen.
1: So eine coole Socke, gleichzeitig wirklich auch super sympathisch. Mhm. Also wenn Peggy Gou mal vorbeikommen möchte, herzlich gerne. Wir machen eine Peggy Gou Woche mit ihr. Ja. Ich glaube, die ist eine ganz tolle
0: Maus.
1: Das
0: hätten wir jetzt halt auf Englisch sagen müssen, das versteht sie nicht.
1: Peggy, come over, it's no problem, we like you a lot.
0: Who man jetzt auf einer

0: Morgen, hier ist Energy am Morgen für euch mit Anna. Guten Morgen.
1: Hi.
0: Und mir, Ben. Wir haben eine kurze Frage. Wie alt seid ihr eigentlich? Und wir wollen jetzt keine Zahl hören, sondern wir wollen es wissen.
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0: Hier entscheidet sich nämlich, seid ihr alt oder seid ihr jung? Anna, guten Morgen und mich trennen 15 Jahre. Und das testen wir immer gerne mal, so das Wissen der anderen Generation.
1: Wer sind denn Giovanni Weisheit und Vanessa Neigert?
0: Hab ich noch nie gehört. Warum soll ich die kennen? Warum sollte Gen Z die kennen? Ich sag, das sind Sänger. Das ist ein neues Sängerduo. Nee, das sind Tänzer. Tänzer, die auf TikTok irgendwie coole Tänze machen. Und so heißen die eigentlich.
1: Beides halb wahr. Also, es läuft ja gerade wieder Sommerhaus der Stars. Dieses Jahr auch Teil von der Show. Vanessa Neigert und Giovanni Weisheit ist ein Zirkuspärchen. Deswegen
0: so.
1: Mit Tanzen warst du gar nicht so weit weg. Fand ich krass, dass sie es ins Sommerhaus der Stars geschafft haben.
0: Kennt keiner.
1: Und die haben diesen Song hier rausgehauen.
3: Dein Kuss

0: das Gefühl, jedes Jahr zu jeder Staffel gibt es immer einen Song, ja, den man dann irgendwie rauf und runter hört. Ja. Und jetzt ist es der. Waren jetzt auch im ZDF Fernsehgarten.
1: Wirklich?
0: Sind zusammen
1: auch
0: aufgetreten,
1: das
0: die beiden.
1: Ja, größer als jeder Oscar der Fernsehgarten.
0: Ja, und dieser... Also wirklich, mein TikTok und Instagram voll ist damit. Voll damit.
1: Es ist ein Ohrwurm, es ist
0: unglaublich. Warum sagst du jetzt Baby zu mir? Großartig. Wenn ihr noch mehr Alt vs. Jung Begriffe hören wollt, dann hört doch mal einfach rein in unseren Alt vs. Jung Podcast.
1: Yes.
0: Überall, wo es Podcast gibt.
1: Und wir machen jetzt weiter mit The Bowser und Magnetic für euch hier auf Energy.

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14: Blauer Himmel über Berlin, das ist fantastisch und bleibt vor allem eine ganze Weile so. Heute 12 Sonnenstunden und 25 Grad, also ganz toll.
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16: Da gibt's ein bisschen Stau bei uns auf den Straßen. Einmal in Marzahn steht ihr Landsberger Allee. Ansonsten noch Stadtring Richtung Wedding und auch Stadtring Richtung Treptow. Stockner Verkehr von einer Viertelstunde zwischen Beusselstraße und dem Kaiserdamm.
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14: Und Jakob, beim Lieferdienst Flink kann man ja so Sachen in Berlin bestellen wie Lebensmittel oder Getränke. Das haben jetzt aber auch Hacker ausgenutzt.
6: Ja, aber ganz anders. Die haben bei Flink einfach mal haufenweise Kundendaten geklaut. Oh, da geht es um sowas wie Namen, Lieferadressen, E-Mails und Telefonnummern. Die Hacker wollten dann eigentlich Flink damit erpressen und Geld bekommen. Der Cyber-Experte Marc Dönges sagt im RBB aber, das hat nicht geklappt.
7: Hier ist es jetzt tatsächlich so, dass Flink gesagt hat, wir zahlen diese Erpressersumme nicht. Und die Antwort der Angreifenden war jetzt aber, gut, dann richten wir uns direkt an die Kundschaft, sozusagen ein kriminelles Crowdfunding. Und das ist tatsächlich beeindruckend und auch recht neu.
6: Ja, wenn ihr also in der nächsten Zeit per E-Mail, WhatsApp oder SMS erpresst werdet, dann fallt nicht drauf rein, geht da nicht drauf ein, klickt nicht auf Links, sagt einfach der Polizei Bescheid. Dann ist ja gerade ein richtiger Altweibersommer bei uns in Berlin nochmal schön warm. Passt ja auch perfekt, dass heute der letzte Tag ist für dieses Bad an der Volksbühne in Mitte. Da können heute nochmal kostenlos Leute reinhüpfen. Die Tickets dafür sind aber leider alle schon weg. Aber ihr könnt ja noch ins Prinzenbad in Kreuzberg, das ist nämlich noch auf, noch für gut einen Monat.
16: Wow.
6: Und dann wird sich ja München jetzt für die Olympischen Spiele bewerben und deswegen musste noch eine Wette eingelöst werden. Der Ministerpräsident von Bayern, Söder, und der Oberbürgermeister von München, Krause, die sind zusammen Achterbahn gefahren auf der Wiesn. Beide haben die Fahrt durch 5 Loopings auch gut überstanden. Söder hat dann aber schon gemeint, also sollte man wirklich die Spiele bekommen, dann müsste man wahrscheinlich noch mehr Runden fahren. Und bei München TV hat er noch eine tolle Idee gehabt.
8: Wahrscheinlich müssen wir dann ein Tattoo machen oder sowas mit den Ringen, ja?
14: Ne, was müssen wir?
6: Ein Tattoo machen.
14: Ach so.
6: Und das wird sich dann in gut 3 Jahren klären, ob Markus Söder ein Olympiatattoo bekommt.
16: Oh, krass. Also wenn Markus Söder vor dir, Ben,
14: die Ringe.
16: Tattoo. Weil ihr müsst wissen, also Ben sagt schon seit Jahren, Anna, ich möchte mir irgendwann mal die olympischen Ringe tätowieren
14: lassen. Ringe, so was die Athleten auch haben. Und alle, wirklich alle, die ich jemals getroffen habe, sagen Nein dazu. Und da ist der innere Che Guevara in mir, der sagt, naja, jetzt hast du recht.
16: Dann mach doch ein Partner-Tattoo mit Söder. Die olympischen
14: gerne.
16: Ringe.
14: Sehr unseren zukünftigen
6: und sein
14: Kanzler.
6: Gesicht.
14: Ja.
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16: Wir spielen gleich eine Runde Fakt oder Fake und da geht es um Rolltreppen. Welches Detail von fast allen falsch genutzt wird, das besprechen wir noch vor 8:30.
14: Vorher geht es um eine ungewöhnliche Familie. Mama, Papa und Tochter haben den gleichen Namen, also Vor- und Nachnamen. Die ganze Geschichte hört dann nach Olivia Dean. Wir starten rein mit Jack Style und Turn the Lights Off.

0: Dieser Babyname ist entweder genial oder komplett gaga. Guten Morgen, hier ist Energy am Morgen für euch mit Anna. Guten Morgen und mir Ben.
1: Hallo.
0: Wir erinnern uns mal kurz an Twilight. Da gab es den Werwolf Jacob, gespielt natürlich von Taylor Lautner.
1: Ja, also rattenscharf. Taylor Lautner, ich war ja immer Team Werwolf, ist ja klar. Ist auch seit Jahren jetzt privat in einer Beziehung mit einer Podcasterin. Und das Witzige daran ist, sie heißt auch Taylor Lautner.
0: Nein.
1: Wir haben einfach beide denselben Namen. Genannt wird sie gerne Tay.
0: Okay.
1: Taylor im Englischen ist auch ein Unisex-Name. Deswegen, also das geht für Männer, aber auch für Frauen.
0: Ja.
1: Und jetzt sind eben Taylor Lautner, der Twilight-Wolf, und Taylor Lautner, die Frau von ihm, Eltern geworden. Und jetzt ist die Frage, wie haben sie denn wohl ihre Tochter genannt?
0: Nein, sag's
1: ich
0: nicht.
1: Ich kann's euch sagen.
0: Nein.
1: Super kreativ. Taylor Lautner.
0: Ja, aber das mussten sie machen. Ja, genial.
1: Immerhin, also der vollständige Name ist Lennon Taylor Lautner, aber jetzt heißen Mama, Papa und Kind Taylor Lautner.
0: Es sind die Taylor Lautners. Oh, ist das genial oder komplett gaga? Was sagt ihr? Ruft an oder schickt mal per WhatsApp eine Sprachmemo.
1: Man weiß doch nie, wer dann gemeint ist und auch mit Post bestimmt auch total schwierig.
0: Das ist ein Brief an Taylor Lautner. Wer darf den öffnen? Gute Frage.
1: Oh, ich weiß nicht. Jetzt gibt's Olivia Isabel, ist ihr zweiter Name, Rodrigo mit Drop Dead.

0: Hier bei Energy am Morgen mit Jakob und mir, Ben. Aber auch Anna Gutenmorgen hat sich reingeschlichen ins Studio. Jakob hat eine Behauptung, wir müssen raten, Fakt oder Fake.
1: Die Bürsten bei Rolltreppen sind wirklich zum Schuheputzen da. Fakt oder Fake?
2: Naja, die an der Seite so sind.
3: Ja, wofür sind die?
2: Die sind einfach da, damit das gut läuft. Also damit dann...
0: Ja. So. Die sind da, ja, dass irgendwie, wenn Anna Gutenmorgen Rolltreppe fährt und dann verliert sie ihren Lolli oder irgendwas, dass das festmacht und dass es nicht gleich irgendwie in die Maschine reingeht, sondern dass es irgendwie geschützt
1: wird. Wie viele Lollis hast du schon an den Bürsten von Rolltreppen?
0: Das ist ja ein schwieriges Beispiel.
3: Ich kann mir auch nicht vorstellen, dass es für Schuheputzen ist, weil die werden ja nicht so oft gewechselt.
0: Das wird
3: auch
0: nicht
3: sauber
0: dann.
3: Die sind ja im Herbst und Winter ständig
0: dreckig.
3: Es ist
0: fake. Es ist auf jeden Fall fake.
3: Ja, fake.
0: Wir sagen fake.
1: Also die Bürsten bei Rolltreppen sind wirklich zum Schuheputzen da. Ist ein...
3: Fake.
1: Nee, die sollen uns nur spüren und hören lassen. Hey, du bist mit deinem Schuh zu nah am Rand. Da sollst du nicht sein. Das kann gefährlich sein. Da kannst du ja hängen bleiben.
0: Das ist ein bisschen vielleicht wie auf der Straße, die weißen Dinger, ne? Dass man mit dem Auto hört, wo man ist.
3: Ja, für blinde Menschen vielleicht
0: auch. Hilfreich,
3: ne?
0: Sehr
3: gut. Dass sie das dann an den Füßen irgendwie so spüren. Ergibt schon Sinn.
0: Also ich will ja nicht kritisch sein, aber ich glaube, 80% von den Rolltreppen, die ich nutze in meinem Alltag, gehen derzeit nicht. Es gehen ganz viele Rolltreppen irgendwie nicht. Ich weiß nicht, ob das bei mir spezifisch ist, aber auch seit Monaten schon. Wird bald repariert, steht da.
3: Kann daran liegen, ich habe das früher oft gespielt, Rolltreppen hochrennen mit Freunden.
0: Super, und das ist wieder wahr.
3: Das ist aber ganz lustig.
0: Naja.
3: Jetzt gibt's Taylor Swift mit I Knew It, I Knew You auf Energy. Immer die besten an Hits.
1: I Knew You.

0: früher war alles besser. Stimmt. Hallo, Energy am Morgen ist an hier mit mir, Anna, guten Morgen und Ben.
1: Steile These, Anna, guten Morgen.
0: Ja, nicht alles, muss man sagen. Nicht alles war früher besser, aber es gibt manche Dinge, wo ich mir denke, warum, liebe Herstellende, warum habt ihr es nochmal neu gemacht?
1: Ja.
0: Zum Beispiel Fisherman Friends.
1: Ja, diese
0: Kennen
1: Drops.
0: Kennen wir alle diese Drops, wo man einfach einen frischen Atem von bekommt.
1: Ja.
0: Das haben die jetzt neu gemacht. Es schmeckt irgendwie nicht mehr so gut, diese Pfefferminzartig auf jeden Fall. Und sie sehen auch anders aus. Sie sehen irgendwie pillenartig jetzt aus, was ich auch überhaupt nicht schön finde.
1: Ja.
0: Und da frage ich mich, warum. Dieses Unternehmen, also es existiert doch schon seit Jahren. Mhm. Warum hat man es nochmal neu gemacht? Und da gibt es doch so viele Beispiele für.
1: Ich

0: Kuhherden-Slicer, wo du dann, und dann läuft einer zu spät rein, alles bleibt stehen, du bist auf einmal hocken mit fünf anderen Menschen, Ding, Drehtüren bringen gar nichts. Das wurde mal irgendwie gesagt, ja, das ist gut für die Klima, irgendwie so, ja. Das ist einfach Quatsch.
1: Ben, man fühlt sich wie eine Kuh. Ich merke da wie eine richtige Emotion.
0: Bin so froh, dass es rauskam.
1: Fisherman Friends.
0: Ja, du kannst deine Drops dropsen.
1: Ich war jetzt bei so Lebensmitteln, die halt irgendwie komisch sind jetzt auf einmal in der neuen Variante.
0: Drehtüren.
1: Okay, dann
0: wenn ihr auch irgendwas habt, wo ihr sagt, Leute, warum ist das?
1: Besser.
0: Ja, dann sagt doch mal Bescheid, schickt uns eine WhatsApp oder ruft an.
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0: Gucken wir uns das Berliner Wetter an. Es sieht sehr gut aus. Ihr könnt euch kurz anziehen, denn draußen sind 25 Grad. Also in der Spitze jetzt vielleicht nochmal ein kleines Eckchen drüber. Und Sonne die ganze Zeit toll.
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1: Da braucht ihr jeweils 10 Minütchen länger auf den Berliner Straßen. Einmal in Marzahn, Landsberger Allee, auf den Stadtring Richtung Treptow, Stadtring Richtung Wedding. Allerdings 20 Minuten und genauso lang auch Avus zwischen Kleinmachen und Spanische Allee.
0: Und jeden Tag werden bei uns haufenweise Unternehmen und Betriebe von Hackern angegriffen. Jakob, jetzt hat es auch einen Lieferdienst getroffen.
18: Und zwar flink bei uns in Berlin. Da sind Hacker an viele Daten rangekommen und versuchen jetzt die einzelnen Kunden zu erpressen. Solltet ihr nicht drauf reagieren, wenn ihr betroffen seid. Also

0: auch bei verdächtigen E-Mails immer vorsichtig sein. Mhm. Der Datenschutzexperte Thomas Fuchs hat zuletzt im NDR gemeint, Hacker haben es aktuell auch echt immer leichter.
1: Die Angreifer werden immer raffinierter, die Technik wird immer besser und unsere Art der Zusammenarbeit führt dazu, dass wir auch leichter auf Mails von anderen klicken und Dokumente teilen und ähnliches. Insofern unsere Arbeitsform begünstigt auch das Problem der Phishing-Mails.
0: Ja, dazu kommt eben auch noch KI, die kann inzwischen auch über Social Media versuchen, an unsere Daten ranzukommen. Dann entscheidet nachher ein Gericht zur aktuellen Lidl Plus App, denn nur damit bekommt man ja beim Discounter bei einigen Produkten den niedrigsten Preis. Alle anderen zahlen teilweise mehr und bekommen eben keinen Rabatt. Die Verbraucherzentrale sagt, das geht aber nicht, weil damit Leute ohne Handy oder auch ältere Leute benachteiligt werden. Und dann hat es ja gerade Stress um den Strandkorb gegeben. Den hat sich Philipp Amthor von der CDU ins Bundeskanzleramt stellen lassen. Da arbeitet er ja gerade. Sieht man alles in der ZDF-Doku. Da hat es jetzt aber heftige Kritik gegeben aller, ja, das ist ja voll dekadent und so. Und deswegen hat jetzt sogar der stellvertretende Regierungssprecher Steffen Mayer Folgendes gesagt.
2: Der Strandkorb steht für Verbundenheit zur Heimat bei Herrn Amthor. Er wurde im Wahlkreis des Staatsministers auf der Insel Usedom gefertigt. Der Staatsminister wollte hier auch mit dem Strandkorb ein sichtbares Symbol seiner Heimat in das Bundeskanzleramt mitnehmen. Staatsminister Amthor hat den Strandkorb privat gekauft und Anlieferung wie Aufbau privat gezahlt.
0: Ja, und Staatsminister Amthor hat jetzt dafür gesorgt, dass der Strandkorb wieder zurückkommt wegen der ganzen Kritik. Hoffentlich hat Staatsminister Amthor das auch selber wieder bezahlt.
3: Da ist aber viel los. Und selber bezahlt bedeutet ja von unseren Steuergeldern. Also es reicht immer noch. Das ist unser Strandkorb, das ist der Strandpunkt des deutschen Volkes.
4: Ja, lass den Strandkorb doch da stehen. Ich bin ja auch nicht so für Clean Desk-Politik.
3: Ich liebe es ja sehr.
4: Sieht man ja auch an meinem Arbeitsplatz. Ich finde immer, wenn so eine persönliche Note irgendwie noch dabei ist, finde ich nett.
3: Nee, eklig, schmierig, kann keiner mehr nutzen. Clean Desk for the win.
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4: Wir starten weiter rein mit der Frage, wurde Jennifer Lopez verhaftet? Ein Polizeifoto ging gerade im Internet komplett viral und es kam schnell raus, die Frau aus den USA sieht J.Lo sehr ähnlich.
3: Ja, und dazu wurde das Bild noch mit KI so ein bisschen bearbeitet, dass das noch verstärkter so wirkt. Wir halten aber fest, Jennifer Lopez geht es gut. Sie kann sich konzentrieren, hier auf Energy Musik zu machen, zusammen mit David Guetta, Save Me Tonight. Don't know.

0: Alex, wollen wir das hier mit Eternity? Ihr mögt den Song, ihr mögt ihn? Dann zeigt es hier.
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2: Ja, die Liste, die hat es auch in sich. Also als internationaler bester männlicher Artist,
0: so kann man sagen,
2: ist Alex Warren dabei, gerade gehört. Teddy Swims ist auch dabei. Hören wir hier gleich auch in der Radio-Playlist.
0: Oh.
2: Auch Bruno Mars.
0: Oh.
2: Zu Recht.
0: Oh.
2: Oder natürlich auch ganz wichtig, die Jungs von BDS sind auch nominiert.

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1: 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Ich bin für ihn hier, weil er weiß scheinbar alles. Mr. Know-it-all haben wir jetzt hier, Teddy Swims.

0: Schön, dass ihr am Start seid, Berlin. Es ist genau 8.46 Uhr.
1: Und wir haben einen absoluten Energy-Hit für euch. Energy-Star Britney Spears mit Toxic.
0: Und damals wusste sie, glaube ich, noch nicht, dass Toxic, also toxisch, ja, so krass etabliert wird in unserer Sprache. Weil alles ist ja heutzutage toxisch. Ja. Toxisches Familienbild,
1: Freunde,
0: toxisches Umfeld, genau, Arbeitsumfeld, ja, toxische Beziehung. Oh, mein Boyfriend ist so toxic.
1: Britney hat es schon immer gewusst.
0: Aber irgendwie beschreibt es auch ganz gut. Du musst ja nicht weiter fragen, oh, es ist toxisch. Ja, dann läuft es anscheinend gar nicht gut.
1: Ja, aber selbst auf Energy. Toxic Britney Spears.

0: Feiern, Wandern, Gruseln. Das sind unsere Themen.
1: 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Good News. Guten Tag, Energy am Morgens an. Hier mit mir, Anna. Guten Morgen. Und Ben.
2: Morgen.
1: Gefeiert wird im Sisyphos, einer meiner absoluten Lieblingsclubs. Wurde gerade vom Time Out Magazine zum besten Club Europas gekürt. Herzlichen Glückwunsch. Ja, zu Recht, da kannst du ja auch tagsüber einfach eine gute Zeit haben. Ich liebe das.
0: War ich noch nie.
1: Wer sagt, ich habe gar keinen Bock auf Feiern, ich gehe lieber wandern, auch
0: eher
1: gar
0: meins.
1: Kein Problem. Die Berliner Wanderwege bekommen neue Schilder. Ein Bär mit Rucksack und Gehstock auf 5500 Schildern.
0: Süß!
1: Ich wusste gar nicht, dass man in Berlin so viel wandern kann.
0: Ja, natürlich.
1: Wohin?
0: Ja, durch die Gedanken der Menschen.
1: Zum Späti. Naja, zum Schluss noch was zum Gruseln. Gebt euch mal diese Busdurchsage.
3: Harry, unser nächster Halt. Wittenberge, Lenzner Chaussee.
1: In Wittenberge in Brandenburg, da sprechen Menschen aus der Region, die durchsagen. Und zufällig lebt dort auch Udo Schenk. Der ist die Synchronstimme von Harry Potters Bösewicht Lord Voldemort. Und die Aktion läuft noch bis Halloween und er macht da fleißig die Ansagen.
0: Das ist ein bisschen sehr gruselig. Gut. Das ist ein bisschen sehr gruselig. Ne? Du willst einfach aussteigen. Stell dir vor, Kinder, die gerade Harry Potter lesen oder gesehen haben und dann denken sich, alles ist Wirklichkeit, es passiert wirklich der dunkle Lord.
1: Ja. Ganz wild. Aber ich würde es lieben und ich finde es eine coole Halloween-Aktion.
0: Als Slytherin ist das klar. Wir machen weiter. Nico Santos, Why Don't You Stay gibt's jetzt an der guten Morgen.
1: Ja, ich freue mich.
0: Sag's doch auf Parsel.
1: Was ich mach? Nico Santos.
0: Ah, oh. Santos.

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10: Wunderschönes Berliner Wetter. Es ist eher wie Sommeranfang als Herbstanfang. Absoluter Wahnsinn. 25 Grad kriegen wir dann nochmal.
11: Wow.
10: Den ganzen Tag Sonne und die nächsten Tage über bleibt's einfach schön.
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13: Da steht ihr in beiden Richtungen leider auf dem Stadtring jeweils so 10, 15 Minuten länger. Auch Avus statt einwärts zwischen Kleinmachnow und Spanische Allee ist ein bisschen was los. Und ebenfalls sehe ich hier immer noch, ja, Marzahn-Landsberg-Allee, auch da ein bisschen Geduld einplanen.
10: Und bei uns in Berlin ist ja vor ein paar Wochen die Verwaltung gehackt worden, wir erinnern uns, Jakob.
14: Ja.
10: Jetzt hat es aber ein bekanntes Unternehmen getroffen.
14: Und zwar den Lieferdienst Flink. Darüber kann man sich ja relativ schnell so Lebensmittel und was zu trinken liefern lassen. Das Besondere an dem Fall ist jetzt aber, das Unternehmen wollte die Hacker nicht bezahlen. Und deswegen versuchen die jetzt, die Kunden zu erpressen, also von denen sie die Daten haben, sagt auch der Cyber-Experte Marc Dörges im RBB.
15: Das sind hochsensible Daten, denn natürlich ist es so, dass jetzt Kundschaftsdaten ausgeleitet wurden und hier natürlich dann auch die Kundschaft damit erpresst werden kann, beziehungsweise können dann auch mit diesen Daten, Adressdaten und Identitätsdaten ja letztendlich auch andere Betrugsversuche gestartet werden.
14: Ja, immerhin, sowas wie Zugänge, Passwörter und Zahlungsinfos haben sie nicht bekommen, die Hacker. Solltet ihr so eine Art Erpressungsversuch bekommen, dann bitte nicht drauf reagieren, auf nichts draufklicken, meldet das einfach der Polizei. Mhm. Dann gibt es ja übermorgen erste Gespräche zwischen Linken, Grünen und der SPD. Es ist aber schon klar, wenn die drei wirklich eine Regierung hinbekommen, dann ohne SPD-Spitzenkandidat Steffen Krach. Der hat jetzt gesagt, er wird keinen Posten im Senat übernehmen. Er will lieber nur als Abgeordneter weiterarbeiten. SPD und Grüne werden ja wohl am Ende entweder mit der Linken regieren oder mit der CDU. Und dann gibt's jetzt die Liste mit den besten Serien aller Zeiten. Die New York Times hat da ein Ranking rausgebracht. Das Krasse ist, Game of Thrones ist nur auf Platz 6. Die Top 3 sind Mad Men, rund ums Leben in der Werbeagentur. Dann The Wire, wo es um Kriminalität und Drogenhandel geht. Und auf Platz 1 ist Breaking Bad gelandet, wo es um noch mehr Drogen geht. Übrigens, passend jetzt zur Jahreszeit ist auch die Serie Gilmore Girls im Ranking mit dabei, aber leider erst auf Platz 99.
10: Streng, oh mein Gott.
13: Habe ich nie geguckt, ehrlich gesagt.
10: Habe ich auch alles nicht gesehen.
13: Also,
10: ich habe lieber 28 Mal Friends gesehen als Sitcom oder How I Met Your Mother.
13: Ja, How I Met Your Mother.
10: Aber bevor ich mir The Wire antue, gucke ich lieber nochmal Friends.
13: Ich auch Gilmore Girls. Ich glaube, viele
10: mag
13: Frauen sagen
10: sehr.
13: Jetzt, Anna, brennt dir der Helm? Ja, aber ich habe es noch nie geguckt.
10: Da verpasst du was. Das
13: vielleicht,
10: ist was für dich.
13: Vielleicht hol das jetzt nach. Mal in der Herbst.
10: Ja, jetzt im Herbst.
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10: Und in der neuen Hochstunde wartet niegelnagel neue Musik auf euch und zwar von Glockenbach und Callum Scott Collide. Hören wir gleich.
13: Wir wünschen euch jetzt aber erstmal einen richtig tollen Dienstag und hören Topic und Becky G zusammen mit Sorry Papi.

0: schön, dass ihr am Start seid. Ihr hört ganz fleißig Energy am Morgen, hier mit Anna Guten Morgen und Ben.
1: Morgen!
0: Und es gibt brandneue Musik.
1: Von Glockenmacher und Callum Scott, Collide heißt die Nummer, sehr spannend. Die Theorie dahinter ist, jeder Mensch ist sein eigener Planet. Und wenn die Planeten aufeinander krachen, dann entsteht quasi etwas Neues. Und ich kann nur sagen, ach, das
0: süß.
1: Stimmt.
0: Süß, zwei Welten sozusagen.
1: Zwei Welten treffen aufeinander. Das kann ich gut unterstützen. Ich mag die Metapher mit den Planeten. Wir sind auch so Planeten. Mhm. Wobei ich natürlich, du bist ja nur 1,20 groß, du bist eher so eine Art Mond, so eine Art Trabant. Mhm. Und du schwubbelst um mich rum quasi. Ich bin der Planet und du bist so der kleine Mond, der um mich rumschwubbelt.
0: Du bist mein Sonnensystem.
1: Jetzt ist richtig. Alles dreht sich um mich.
0: Zwei Welten treffen wir hier aber schon aufeinander. Ich meine, auch 15 Jahre Altersunterschied haben wir beide auch noch.
1: Das hat sie so gut wegmoderiert. Wahnsinn. Wir haben jetzt Collide hier, Glockenbach und Callum Scott.

0: Hi Berlin, schön, dass ihr am Start seid. Es ist 9.25 Uhr, guten Morgen.
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4: Gucken wir uns das Berliner Wetter an. Sieht sehr gut aus. 25 Grad draußen, richtig warm und ganz viel Sonne. Keine Wolke am Himmel und das bleibt so den ganzen Tag.
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6: Wir kennen doch das alte Problem auf den Berliner Straßen. 10 Minuten steht da auf dem Stadtring Richtung Treptow. 20 Minuten Stadtring Richtung Wedding zwischen Buschkuckallee und Kreuz Schöneberg. Ansonsten Abus statt einwärts auch ein bisschen was los zwischen Kleinmachnow und der Spanischen Allee.
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4: Und bei uns in Berlin sind Hackerangriffe anscheinend gerade ein mega Trend. Jakob hat jetzt auch den Lieferdienst Flink getroffen.
7: Und da hat man haufenweise Kundendaten erbeutet. Neues aber, weil das Unternehmen nicht auf den Erpressungsversuch dann reagiert hat, werden jetzt die Kunden einzeln erpresst. Da sollte die auf keinen Fall drauf eingehen. Besser direkt der Polizei Bescheid sagen. Philipp Kalweit ist IT-Experte, der hat zuletzt im NDR gesagt, Hackerangriffe werden aktuell auch immer mehr zum Problem.
8: Das Perfide ist, mittels KI sind die Welten unerschöpflich. Wir können solche Phishing-E-Mails auch über Social Media bekommen, über LinkedIn. Das kann über Wochen hinweg geschrieben werden.
7: Ja, deswegen online immer vorsichtig sein und eigentlich nicht auf irgendwelche Links klicken, die ihr bekommt. Egal, ob jetzt per E-Mail, WhatsApp oder SMS. Dann sollte es ja eigentlich schon längst eine neue Bahnstrecke von und nach Stettin in Polen geben. Und zwar schon letztes Jahr. Hat sich aber alles verzögert und das passiert jetzt natürlich nochmal. Der RBB berichtet, dass die Strecke wohl erst in gut 2 Jahren fertig sein wird. Was jetzt die genauen neuen Probleme gewesen sind, das hat die Bahn noch nicht verraten. Und bei Hollywood-Star Brad Pitt läuft es gerade privat weiterhin nicht so doll. Jetzt hat noch ein Kind von ihm und Angelina Jolie Brad Pitts Namen abgelegt. US-Medien sagen, es hat jetzt auch seine älteste Tochter Zahara gemacht und sie wird wohl auch nicht das letzte Kind sein. Auch seine jüngste Tochter Vivienne hat das wohl genauso.
4: Man muss auch sagen, wenn Brad Pitt nicht so aussehen würde wie Brad Pitt und sich so cool wäre, Pitt ist jetzt auch nicht der coolste Nachname.
7: Nee, das stimmt natürlich, ja.
4: Pitt, was soll denn Pitt eigentlich sein?
6: Dein Vater ist Brad Pitt.
4: Ja,
6: Pitt. Ich würde auch Doppel-Pitt heißen.
7: Pitt, ja, aber
6: Pitt
7: deine Mutter ist Angelina Jolie.
4: Ja, das ist schwierig. Stell dir vor, deine Mutter würde was mit Stop heißen, dann würden die Pitt Stop heißen. Wäre auch cool.
6: Ich wäre bei Pitt.
4: Pitt.
6: Jolie.
4: Wäre auch gut. Gibt keinen Song. Pitt.
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6: Und wir haben ein neues Traumpaar für euch. Er mag Spinnen, sie trinkt Espresso und wir sind komplett aus dem Häuschen. Ja. Ich bin außer Rand und Band.
4: Was da los ist, das hört ihr noch vor 10 bei uns. Jetzt gibt's erstmal Michiko, Ohrwurm-Garantie von DJ Goya hier.

0: Kleiner Mann sucht kleine Frau zum Tanzen und will ihm alles daran. Guten Morgen, hier ist Energy am Morgen mit Anna. Guten Morgen und mir, Ben.
1: Hallo.
0: Kurzes Update mal aus der Welt der Stars. Spider-Man-Schauspieler Tom Holland, lieben wir alle, hat ein neues Projekt. Er wird in einem Film Fred Astaire spielen. Fred Astaire ist eine Hollywood-Legende und hat in den 30er Jahren so haufenweise Tanzfilme gedreht.
1: Also das klingt richtig gut. Tom Holland, ich glaube, der hat ja auch so eine Musical-Ausbildung irgendwie gemacht.
0: Klar.
1: Jetzt braucht er natürlich aber dafür auch noch eine Filmpartnerin. Das Problem ist, er ist ja nicht der Größte. Ich liebe ja Short Kings. Er ist 1,73 groß und seine Partnerin soll kleiner sein. Jetzt haben sie überlegt, okay, wen nehmen wir? Jetzt soll die Rolle an Energy Star Sabrina Carpenter gehen. Sie ist ja gerade mal 1,53 groß und das passt natürlich perfekt.
0: Das wäre sehr gut. Die wären grundsätzlich ein gutes Pärchen.
1: Gottes Willen. Also Tom Holland und Sabrina Carpenter in einem Film, also meine beiden Crushes auf Erden überhaupt. Ich sag mal so, ich hätte mich aber auch angeboten. Bin ja auch nur 1,57.
0: Du musst dir vorstellen, dass sie ja nicht nur in demselben Film sind, sondern die machen ja da auch eine Presstour zusammen. Und dann kommen die vielleicht auch nach Deutschland. Und dann ist die Frage, wer soll die beiden interviewen?
1: Oh.
0: Und dann werde ich Zeit haben.
1: Nein!
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1: Happy Dienstagvormittag, schön, dass ihr da seid. Hi, ich bin's, Felina. Die 10 Hits am Stück sind an bei euch. Wir machen hier direkt weiter da, auch mit Alex Warren und seiner neuen Single Emerald Eyes. Und jetzt Taylor Swift mit Elizabeth Taylor.

beiden, ey, wirklich. Das ist für mich das Allerniedlichste. Alex Warren und seine Frau Coover. Jetzt waren ja gerade die VMAs, ja, also große Preisverleihung. Und was postet Alex Warren? Ich war nicht nominiert und habe trotzdem gewonnen und meint damit einfach seine Frau. Das ist so unendlich niedlich mit den beiden. Alex Warrens aktuelle Single ist auch für seine Frau Emerald Eyes jetzt bei Energy mal die besten neuen Hits.

0: ihr zu diesem großen Sportspielfest noch Olympia oder sagt ihr schon Bro-Olympia? Energy ist bei euch immer die besten neuen Hits. Ich bin Svelina. Hi, bei mir ist Jakob von Energy.
1: Hallo.
0: Am Morgen. Und du erzählst mir jetzt alles zu Bro-Olympia.
1: Ja, also kleine Vorgeschichte. Wir gehen in Olympia rein und haben ja gemerkt am Wochenende, München will sich bewerben als Deutschlandvertreter für die Olympischen Spiele, dass die hierher kommen.
0: Ja.
1: So, und jetzt musste halt noch so eine kleine Wette eingelöst werden zwischen dem bayerischen Ministerpräsidenten Markus Söder und dem Oberbürgermeister von München, der Dominik Krause. Die sind jetzt zusammen Achterbahn gefahren, auf der Wiesn. Ja, 5 Loopings haben sie geschafft, alle beide, alles gut gelaufen. Am Ende haben sie sich hingestellt und hatten dann beide noch ein Lebkuchenherz in der Hand, wo Bro Olympia drauf stand, was man ihnen in die Hand gedrückt hat. Deswegen
0: wow.
1: Bro Olympia, ja, ja. Und die große Frage war natürlich, was würde eigentlich passieren, wenn München wirklich die Spiele am Ende mal bekommen würde? Und da hat der bayerische Ministerpräsident Söder gesagt, naja, dann fahren wir eben noch mehr Achterbahn.
0: Ach Gott.
1: Okay. Und vielleicht würde er sich auch noch ein Tattoo stechen lassen mit den Olympischen Ringen.
0: Nee, das will ich gar nicht. Das will ich gar nicht wissen, will ich auch nicht sehen, will ich kein Foto zu sehen. Ich möchte aber gerne, dass Achterbahnfahren olympisch wird.
1: Und ja, safe.
0: Markus König, Markus Söder von Bayern, dann irgendwie den ersten Platz macht.
1: Das dann heißt aber auch die Achterbahn Markus Söder.
0: So.
1: Ja.
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0: Mit einem kleinen Jäckchen noch los zur Arbeit, das dürfte nachher wieder nach Hause tragen. 25 Grad sind nämlich heute wieder drin. Da wird es wieder richtig dolle warm, auch super sonnig heute den Tag über. Und genießt die Zeit nochmal. Ich denke mal, das wird jetzt so die letzte richtig warme Woche. Ganze Woche bleibt irgendwie bei über 20 Grad. Ab nächster Woche sehe ich dann hier so 14 Grad. Was ja okay ist für Anfang Oktober, oder?
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0: Da haben wir so 10 bis 15 Minuten mehr für euch. Einmal auf der A100 Höhekreuz Schöneberg in beiden Richtungen. Dann die A111 Stadt einwärts. Auch hier 10 Minuten mehr. Außerdem in Neukölln auf der Karl-Marx-Straße und auch die Rienstraße mit einer Viertelstunde mehr. Wenn ihr noch was entdeckt, 030 26 12345. Euch eine gute Fahrt.

0: wofür seid ihr heute dankbar? Na, herzlich willkommen am Energy Dankbarkeitsdienstag. Teilen wir ja diese Sache miteinander und vielleicht, falls euch so schnell nichts einfällt, ist es ja einfach nur, dass Deutschland Ende September nochmal so einen richtigen Sommernachschlag serviert bekommt. Mit Höchsttemperaturen in Köln, Frankfurt am Main und Stuttgart zwischen 26 und 27 Grad. Das ist schon ganz schön heftig. Gut, weiter nach Osten sind es dann nur noch 23 Grad, aber auch da schön sonnig. Also es ist wirklich ein unfassbares Wetter, ein kleines Geschenk. Und wenn dann auch noch sowas ist wie bei Martin.
1: Heute ist mein Geburtstag und ich bin dankbar, dass die Sonne scheint.
0: Ja, Glückwunsch. Das passt doch perfekt zusammen. Aber gibt ja auch andere Sachen, für die ihr dankbar seid. Sein könnt, ne, Mirko?
2: Ist tatsächlich nur eine Kleinigkeit, aber mir ist mein Handy runtergeflogen. Es wird jetzt repariert. Ja, ist einfach toll.
0: Und erzählt mir mal bitte auch, was es bei euch ist. Wir machen gemeinsam eine Dankbarkeitsliste hier bei Energy am Energy Dankbarkeitsdienstag. Das ist nämlich richtig gut für unsere Psyche und manchmal muss man eben bei anderen abgucken.
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4: Wenn du jetzt, Ben, Olympia machen würdest, oder auch Jakob, ihr beide, ja, was wäre eure Disziplin? Die muss es geben.
5: Ach so,
6: schade, warte.
5: Ich würde schon so in Richtung Schießen, Bogenschießen gehen, weil das kannst du, glaube ich, noch im hohen Alter mit 39 auch machen und dann machst du halt so Luftgewehr oder irgendwie sowas.
4: Jakob als 2,7 Meter Stab hochspringen.
5: Ja, Volleyball, alles.
6: Ich brauche keinen Stab. Ich bin der Stab.
5: Ja. Einfach hochspringen.

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2004 kam das letzte Album von Destiny's Child. Das kann ich mir gar nicht vorstellen, weil die Musik noch so präsent ist in meinem Ohr. Aber jetzt wurde gerade angekündigt, und zwar vom Manager von Destiny's Child, Beyoncés Papa, dass da neue Musik kommen soll. Und zwar so bis zu 15 Remixe von alten Songs von denen, von unveröffentlichter Musik von denen. Freuen wir uns natürlich sehr drauf. 30. Jubiläum wäre dann nächstes Jahr, also 2027. Hoffen wir mal, dass das was Cooles wird. Freuen wir uns schon drauf. Bis dahin gibt's jetzt nochmal Say My Name bei Energy. 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
1: Elf Uhr an diesem wunderschönen Dienstagvormittag. Toll, dass ihr dabei seid. Ich bin's, Felina. Hi. Ich glaube, es liegt auch ein bisschen an euch, dass es so schön ist. Und an den 10 Hits am Stück. Die gehen gleich weiter mit der aktuellen Single von Ray in guten 10 Minuten. Jetzt Olivia Rodrigo.

kein Wunder, dass ich und meine beiden Schwestern nicht so toll singen können. Also wenn wir das zusammen machen, ist das wirklich eine Anstrengung für die Ohren, möchte ich es mal als ganz freundlich noch beschreiben. Denn andere Familien, da können ja einfach alle singen. Das ist komplette Gesangstalent hingegangen. Ray zusammen mit ihren beiden Schwestern, Emma und Absolutely, jetzt für euch hier bei Energy immer die besten neuen Hits gemeinsam in einem Song. Hier ist Joy. 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
0: Das ist immer der große Test bei Energy am Morgen, denn Anna, guten Morgen, ist Gen Z und Ben ist Millennial. Gegenseitig erzählen sie sich Sachen aus deren Generation, die anderen dürfen raten. Heute Morgen ging es um...
2: Sind denn Giovanni Weisheit und Vanessa Neigert?
3: Hab ich noch nie gehört. Warum soll ich die kennen? Warum sollte Gen Z die kennen? Ich sag, das sind Sänger. Das ist ein neues Sängerduo. Nee, das sind Tänzer. Tänzer, die auf TikTok irgendwie coole Tänze machen. Und so heißen die eigentlich.
2: Beides halb war. Also, es läuft ja gerade wieder Sommerhaus der Stars. Dieses Jahr auch Teil von der Show. Vanessa Neigert und Giovanni Weisheit ist ein Zirkuspärchen. Deswegen mit Tanzen warst du gar nicht so weit weg. Fand ich krass, dass sie es ins Sommerhaus der Stars geschafft haben.
3: Kennt keiner.
0: Sag mal, Ben. Also, wo kennt ihr euch besser aus? Findet es raus gerne im Alt vs. Jung Podcast in der Energy App.
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0: Da ballert uns der Sommer einfach nochmal 25 Grad in die Fresse rein heute in Berlin. Das ist wirklich unglaublich, auch ganz viel Sonnenschein. Wir haben es ja schon richtig schön, aber ich habe mal geguckt, ob es in ganz Deutschland so ist. Ey, Köln heute 27 Grad, das ist Ende Oktober, was geht denn hier ab? Also falls euch das auch ein bisschen zu dolle Sommer ist, die nächsten Tage wird es jetzt etwas entspannter, noch über 20 Grad, aber schon mal so, ja, nicht mehr ganz so knallig. Und dann ab nächster Woche, dann sind wir wieder bei 14 Grad maximal. Also genießt es nochmal.
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0: Das sieht alles sehr normal aus. So für einen Dienstagvormittag kommt ihr okay überall durch. Allerdings gab es einen Unfall in Neukölln. Deswegen ist hier die Flughafenstraße zwischen Erlanger Straße und Reuterstraße gerade

0: Ich wünsche euch einen super entspannten. Naja, gerade ist es noch Dienstagvormittag, ne? Ich bin's, Felina. Hi, und damit ihr auch so super entspannt bleibt, starten hier gleich eure 10 Hits am Stück mit dieser fantastischen Person. So Olivia Dean, So Easy. Und genau die könnte in diesem Jahr was gewinnen. Und zwar...
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10: Das ist doch eine Sonnigkeit da draußen. Das gefällt uns doch nochmal so. Hier ganz kurz vor Oktober einfach nochmal 25 Grad eingeschoben. Einfach nochmal ein Sommertag. Übrigens deutschlandweit, ich habe vorhin geguckt, in Köln 27 Grad heute. Ist fast ein bisschen lächerlich. Finde ich, brauchen wir jetzt so dolle im Herbst auch nicht mehr. Aber genießt, solange es da ist. Bald ist weg.
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Der nächste Typ, den ich hier für euch habe in der Energy Playlist, ist einfach ein Puzzler. Und zwar in jedem einzelnen Sinne. Die Rede ist von Energy Star Malik Harris. Ihr kennt den vielleicht davon, dass der bei Live-Auftritten immer mit einer Loopstation dasteht, die Songs also live zusammenpuzzelt. Auch ein Song schreiben ist ja eine Form von Puzzeln. Aber er spielt auch super gern mit Lego und baut so mal ein Stadion nach oder so, hat er mal im exklusiven Energy-Interview verraten. Hier ist er für euch.

0: drin seid ihr hier in euren 10 Hits am Stück. Hallo!
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0: Was Dienstagmittag, ganz genau 12 Uhr. Ich bin's, Felina. Hi, und wir machen hier direkt weiter, ne? Mit richtig guter Musik. Gleich was Neues von Alle Farben in guten 10 Minuten. Und jetzt Taylor Swift mit Elizabeth Taylor.

0: Energy Star DJ ist so ein bisschen der Farbminister der Bundesrepublik Deutschland, alle Farben. Und wir haben ihn gefragt, welche Farbe denn seine neue Single Same Old Sky hat.
1: Same Old Sky ist für mich so ein Rot, so ein Abendrot.
0: Abendrot. Hören wir uns jetzt mal an. Hier bei Energy immer die besten neuen Hits.

0: euch nicht erschrecken. Stellt euch vor, ihr sitzt im Bus und die nächste Haltestelle wird so verkündet.
1: Harry, unser nächster Halt. Wittenberge, Lenzner Chaussee.
0: Einfach Voldemort krabbelt euch ins Ohr. Na klar, Energy ist an bei euch, immer die besten neuen Hits, aber genau das passiert gerade in Wittenberge. So kann Busfahren auch klingen, habt ihr heute gelernt bei Energy am Morgen. Und diese Aktion ist ganz, ganz niedlich zustande gekommen, denn Brandenburg hat sich überlegt, Menschen aus der Region sollten bitte die Busdurchsagen einsprechen und ganz genau in Wittenberge wohnt Udo Schenk und der wiederum ist die deutsche Stimme von Lord Voldemort. Jetzt habe ich es gesagt, soll man ja nicht sagen, ne? Und das ist eben der Böse aus Harry Potter, weswegen er die Leute im Bus manchmal auch einfach mit Harry anspricht. Hat das alles eigentlich schon... Komm, wir hören uns auch einfach nochmal einer an.
1: Du weißt, wer hier spricht. Unser nächster Halt. Wittenberge. Düster Weg 2.
0: Weiß ich nicht. Ich glaube, ich würde es nicht so gut aushalten, ehrlich gesagt. Ich glaube, ich würde vielleicht in Wittenberge zukünftig laufen.
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11: Ist echt nochmal ein Träumchen, was wir da präsentiert bekommen. Zumindest für alle SonnenanbeterInnen unter euch. Gönnt euch mal vielleicht die Mittagspause draußen. Richtig viel Sonnenschein heute und sogar bis zu 25 Grad. Also nach offiziellen Regeln von den Wetterleuten, die ganz schlau sind, wie heißen die Meteorologen, ist ab 25 Grad immer ein Sommertag und das hätten wir heute nochmal.
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11: 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Ja, es ist schon eine gute Viertelstunde mehr gerade auf der A100 und zwar wieder im Bereich Kreuz Schöneberg. Da ist ja halt einfach eine Baustelle, dementsprechend da mehr Zeit einplanen, würde ich jetzt einfach mal empfehlen. Und wenn ihr noch was entdeckt, dann würde ich euch empfehlen, dass ihr mir Bescheid sagt. 030 26 12345 und wir machen hier gleich weiter für euch mit zum Beispiel Taylor Swift, Nico Santos, Adela und jetzt habe ich für euch Cat's Eye. Auch die sind nominiert für einen Energy Music Award. Könnt ihr fleißig für voten in unserer Energy App.

0: und wir schreiben hier wieder gemeinsam schön Dankbarkeitsliste. Hi, ich bin Selina, ihr hört Energy, immer die besten neuen Hits am Energy-Dankbarkeitsdienstag. Einmal in der Woche versuchen wir gemeinsam rauszufinden, für was wir dankbar sind. Und bei mir ist es heute, dass endlich meine Lieblingsbuchreihe fortgesetzt wird. Das heißt, ich renne hier nach der Arbeit aber sowas von direkt rüber in den Buchladen und hol mir mal schön dieses Buch und dann ist das mein Nachmittag, Freunde. Aber vielleicht habt ihr ja auch noch so Kleinigkeiten, für die ihr heute dankbar seid. Haut's mal raus!
1: Ich bin sehr dankbar dafür, dass ich dann erfolgreich den Berlin-Marathon laufen konnte und vor allem, dass meine Familie mich dabei sehr unterstützt hat.
0: Ja, herzlichen Glückwunsch ja an alle, die durchgezogen haben. Habt ihr richtig, richtig gut gemacht. Vielleicht gibt's ja aber auch noch was für die anderen, die nicht mitgerannt sind.
2: Dafür, dass ich eigentlich mir alles leisten kann, was ich mir leisten möchte. Ja, dass ich hier eine Wohnung habe, was gar nicht so einfach war. Dass es meiner Familie gut geht, sowas.
0: Einfach mal die ganzen Basics durcherzählt, aber ist ja auch wichtig. Und vielleicht habt ihr ja auch noch eine Kleinigkeit, für die ihr heute dankbar seid, die ihr mit mir teilen wollt. Dann schickt mir die gerne 030 26 12345 oder ihr schreibt mir bei Insta felina_fm.
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4: Wenn du jetzt Ben Olympia machen würdest oder auch Jakob, ihr beide, ja, was wäre eure Disziplin? Die muss es geben.
5: Ach so, schade, warte.
6: Ich würde schon so in Richtung Schießen, Bogenschießen gehen, weil das kannst du, glaube ich, noch im hohen Alter mit 39 auch machen und dann machst du halt so Luftgewehr oder irgendwie sowas.
4: Jakob als 2,7 Meter Mann Stab hochspringen.
5: Ja, Volleyball, alles. Ich brauche keinen Stab. Ich bin der Stab.
6: Ja. Einfach hoch.

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Dieser Ohrwurm hat sie für uns alle unsterblich in unser Gehirn gebrannt, oder? Camila Cabello, jetzt für euch mit Havana bei Energy. Und das Krasse an dieser Single ist, ne, man denkt ja, das zu 100% ist das Camila Cabello, verbinde ich sofort mit ihr, aber dieser Song war gar nicht für sie gedacht, sondern wurde erst von Dua Lipa und dann auch von Rihanna abgelehnt. Naja, ich sag mal, gut so, weil so kam zusammen, was zusammen gehört. Den Song hören wir uns jetzt an, hier bei Energy, hier ist Havana.

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1: Es sei denn, dass ihr schon wieder kleine Mittagspäuschenmäuschen geworden seid. Ich glaube ja. Also ich beschließe das jetzt für euch. Ist so. Wir haben es 13 Uhr, also Mittagspausenzeit. Ihr seid kleine Mäuschen und dazu laufen hier auch noch die 10 jetzt am Stück. Da geht's gleich weiter mit Oliver Heldens, jetzt Martin Garrix und der Cheeran und ich bin Felina.

0: Happy Energy Dankbarkeitsdienstag und das frage ich natürlich auch immer die Stars, wenn ich sie für euch in Interviews treffe, für was sie gerade dankbar sind. Oliver Heldens, ja, der freut sich, dass sein Traum in Erfüllung gegangen ist.
1: My dream always as a kid was to do something creative and especially then when I started to create music and learn how to DJ. My ambition was not to be like a superstar DJ or anything. I just wanted to be able to do what I love full time and everything else was a bonus.
0: Ja, also er hat gesagt, er wollte gar nicht unbedingt Superstar DJ sein. Er wollte einfach nur die ganze Zeit auflegen, weil ihm das so viel Spaß gemacht hat und dass er damit jetzt Geld verdient und sich wirklich Tausende vor Bühnen versammeln, auf denen er auflegt, das ist für ihn selbst unfassbar. Das ist aber eigentlich nur der kleine Bonuspunkt, die kleine Kirsche on top, denn er will einfach nur auflegen und DJ sein. Und das macht er sehr gut. Jetzt für euch bei Energy immer die besten neuen Hits mit A-E-I-O-U.

0: kommt es noch auf die Größe an, liebe Freunde. Ihr habt Energy immer die besten neuen Hits mit mir, Felina, und mit Jakob.
1: Hallo.
0: Von Energy am Morgen. Und mit Größe kennst du dich aus.
1: Ja, ich bin selber sehr groß, über 2 Meter. Aber du, in Brandenburg ist auch alles viel, viel größer. Die haben jetzt nämlich das größte Windrad der Welt. Das Ding ist einfach mal 365 Meter hoch. Fast so hoch wie der Berliner Fernsehturm. Das muss man erstmal schaffen.
0: Mhm.
1: 3 Meter nur daneben. Und es sieht aber, man muss sagen, auch gigantisch aus. Weil das ist nicht so ein typisches Windrad, wo du so einen weißen Stamm hast. So ein Stahlrohr in weiß normal. Mhm. Das würde nicht reichen. Das ist nämlich da oben schon ziemlich windanfällig. Nein, es sieht eher aus wie so ein riesiger Strommast. Also so ein Stahlgerüst, so gittermäßig von der Konstruktion. Aber die Rotorblätter sind halt wirklich riesig und da oben geht halt viel Wind. Das heißt, ein so ein Windrad kann einfach mal Strom liefern für 7500 Haushalte.
0: Ach, das ist aber richtig was, oder?
1: Ja.
0: Das finden wir eigentlich richtig gut. Ich habe immer noch, ich hänge mich an der Zahl auf, in meinem Kopf ist jetzt das Windrad 1 Jahr groß. 365.
1: Ach so, 65. Ja, stimmt.
0: Das ist ein Jahr groß.
1: Wenn du jeden Tag 1 Meter machst, bist du oben.
0: Genau.
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26: Heute ist wirklich der perfekte Tag für eins meiner absoluten Lieblings-Memes. Denn heute Morgen war es noch kalt, ich habe eine dicke Jacke angezogen. Nachher schwitze ich mir wieder ein zurecht oder trage die Jacke nach Hause bei 25 Grad und Sonnenschein. Und hier kommt das Meme, was alles zusammenfasst.
27: Ich schwitze wie eine Prostituierte in die Kirche. Wer hasst Sommer auch wie ich? Meine Fresse schmilzt. Ich habe 20 Nervenzusammenbrüche in der Sekunde.
26: So.
27: Aber so oder so, wenn wieder kalt ist, dann motze ich auch. Eigentlich, ich motze immer.
26: Das bin ich.
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26: Also ich will es tatsächlich gar nicht zu laut sagen. Vielleicht lieber nur so. Denn es läuft gerade ganz okay. Also es sind gar nicht so große Staus mit dabei. Klar, die 100, ne, da haben wir ein bisschen Stau rund ums Dreieck Funkturm und auch am Kreuz Schöneberg. Aber das ist ja so die Standardausstattung an der Stelle. Ansonsten flutscht das. Wenn ihr was entdeckt, sagt ihr mir Bescheid. 030 26 12345.
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0: hatten hier wieder eure 10 Hits am Stück bei Energy. Und vorher geht es um einen Energy Star, den ihr bald im Kino sehen werdet. Sabrina Carpenter. Und zwar in einem Film, den es so überhaupt nicht geben sollte. 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Aber wir fangen mal erstmal ganz von vorne an. Es geht um Sabrina Carpenter, die Sängerin, die jetzt gecastet wurde als weibliche Hauptrolle zur der männlichen Hauptrolle, die gespielt wird von Tom Holland. Also der Schauspieler, den ihr gerade als Spider-Man kennt oder auch in diesem Jahr als Telemachus in der Odyssee, super erfolgreich. Der wird jetzt einen Film rausbringen, ein Biopic, also das Leben wird verfilmt von einer berühmten Persönlichkeit. Und da geht es um Fred Astaire. Eine Tanz-Schauspiel-Choreografie-Legende aus Hollywood aus den 30er Jahren, als so Tanzfilme wirklich super dolle beliebt waren, hat er so viele davon produziert und vor allem ganz viel mit Stepptanz auch gemacht. Und jetzt kann ich euch sagen, als Stepptanzmaus, diesen Film hätte es niemals geben sollen. Denn Fred Astaire, ja, den ich sehr verehre, das ist ein großes Vorbild von mir, zumindest in dieser Kategorie Stepptanz, hat halt gesagt, ich möchte nicht, dass mein Leben verfilmt wird irgendwann mal. Das hat er schon von Anfang an gesagt. Jetzt wird es eben doch gemacht. Und zwar von Tom Holland als Fred Astaire und Sabrina Carpenter als Ginger Rogers. Und gut, mit den beiden, ich sag euch, ich werde es mir trotzdem angucken, auch wenn das sein Wille so nicht war. Denn die beiden zusammen in einem Film stelle ich mir so unfassbar fantastisch vor.
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9: Und heute drin viel Sonnenschein und auch die nächsten Tage bleibt's deutlich über 20 Grad. Erst so dann ab nächster Woche mal 14 Grad oder sowas, was sich mehr nach Oktober anfühlt halt.
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0: Kind, mach doch bitte was Richtiges. Anfang seiner Karriere war Papa Dalton, also der Vater von Ray Dalton, so nenne ich ihn jetzt einfach mal, nicht so überzeugt davon, dass er so viel Energie in die Karriere steckt, aber das Ganze ist überwunden. Ray Dalton hat im Energy-Interview mal vorgemacht, wie sein Papa mittlerweile reagiert, wenn sein Sohn im Radio läuft oder irgendwo auftritt.
1: Oh, that's my son, that's my son.
0: Oh mein Gott, das ist mein Junge. Richtig süß, ne? Ray Dalton, jetzt mit seiner aktuellen Single und ich hoffe, Papa hört die wieder irgendwo. Go That High bei Energy, immer die besten neuen Hits.

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1: Falls es euch heute noch keiner gesagt hat, ihr macht das super. Wir haben schon wieder Dienstagnachmittag, ihr habt schon wieder eine Menge geschafft heute. Also ich bin mir sicher, und wenn es nur aufstehen, Zähne putzen war, tipptopp gemacht. Ich bin's, Felina, hi. 10 jetzt am Stück laufen, gleich geht's hier weiter mit Milo, jetzt Tame Impala und Jenny.
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Song von Milo zusammen mit DJ Licious. Den habe ich jetzt hier für euch bei Energy immer die besten neuen Hits. Ist auch ein süßes kleines Musikvideo dazu geworden. Ich habe allerdings einen Kritikpunkt, der mich ein bisschen nervös macht. Die fahren in diesem Musikvideo, also Milo und DJ Licious, in so einem Oldtimer über ein Feld. Schöne Bilder im Sonnenuntergang. Allerdings ist vorne das Licht an, ja, was eigentlich ja immer nur angehen sollte, wenn eine Tür auf und zu geht in einem Auto. Und die fahren damit aber rum. Und das triggert mich ganz doll. Ich möchte es gerne ausschalten. Das macht mich ganz nervös. Deswegen ein Glück, gibt es kein Musikvideo in den Untertiteln jetzt hier im Radio. Wir haben zum Glück nur den Song Forever Young jetzt bei Energy, wo die besten neuen Hits.

0: gerade McDonald's bekommt ein Update und ihr müsst es nicht über Nacht runterladen, das machen die von ganz alleine. Ich bin's, Felina. Hi, ihr hört Energy, immer die besten neuen Hits, und bei mir ist Jakob von
1: Hallo.
0: Energy am Morgen. Ja, die Fastfood-Kette hat da einen Plan, hä?
1: Ja, die stecken nochmal Milliarden in sich selbst rein. Es wird viel investiert, soll auch weltweit ein bisschen aufgehübscht werden, aber man möchte bei vielen Sachen eben jetzt mit dem Trend gehen, zum Beispiel mit dem Protein-Trend. Also es soll mehr kommen, wo schon, ich sag mal, auf natürlichem Wege Protein drin ist. Was mit Eiern?
0: Vielmehr
1: mit
0: Hähnchen.
1: Brauchen
0: Eier.
1: Genau, wir brauchen Eier. Und auch so Bowls sollen kommen. Ich weiß nicht, ob das so gut zu McDonald's passt.
0: Nee, ist wahrscheinlich ähnlich erfolgreich wie der Salat.
1: Ja, würde ich mal auch sagen. Und ansonsten kriegen wir auch noch, so ein Ding wegen der Abnehmspritze. Weil man hat wohl festgestellt, die Leute, die essen ja gar nicht mehr so viel, wenn die diese Abnehmspritze nehmen. Deswegen möchte man wohl die Portionsgrößen auch ein bisschen kleiner machen, beziehungsweise mehr unterschiedliche Portionsgrößen anbieten.
0: Das ist für mich die absurdeste Nachricht jemals. McDonald's macht die Portionen kleiner, weil die Leute die Abnehmspritze nehmen, dann nicht mehr so viel essen. Also erstens, wenn ich abnehmen will und zu McDonald's gehe, da läuft ja schon mal alles falsch.
1: Irgendwie
0: kann ich dir schon mal sagen, was vorher das Problem war. Und zweitens, wer auf der Welt war schon mal von einem McDonald's-Burger satt?
1: Ja eben, das geht ja gar nicht.
0: So.
1: Nee.
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17: Heute auf dem Feierabend, also kann man, finde ich, um 2:30 schon mal drüber nachdenken. Da setzt ihr euch mal ein bisschen schön raus in die Sonne, denn nochmal 25 Grad und es bleibt wirklich auch noch lange bis in den Abend rein warm. So war das halt gestern auch echt angenehm und auch die restliche Woche bleibt deutlich über 20 Grad, nicht mehr 25, aber schon so 22 Grad. Oft auch Sonne mit dabei, paar Wolken, klar, die sind auch angesagt, aber Regen halt erstmal nicht.
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17: Und da macht die A100 natürlich schon wieder A100-Sachen. Und zwar rund ums Kreuz Schöneberg und rund ums Dreieck Funkturm staut sich das. In die Richtung Treptow, wenn ihr da auf der A100 unterwegs seid, auch echt so doll, dass sich das bis auf die A111 stadteinwärts draufzieht. Ansonsten haben wir noch Probleme in Siemensstadt, denn da gab es einen Wasserrohrbruch und deswegen seit dem Morgen schon immer wieder Sperrungen im Bereich Werner-Werkdamm und anliegende Querstraßen sind davon auch betroffen. Dementsprechend hier mit ein bisschen Stau rechnen. Wenn ihr noch was entdeckt, 030 26 12345.
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0: Nacht zu Montag wurden mal wieder die VMAs verliehen. Darüber haben wir euch ja ganz viel berichtet. Und eine Sache ist mir dabei aufgefallen. K-Pop hat sich richtig doll durchgesetzt und deswegen...
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0: Ist in dieser Woche der Energy K-Pop Stream. Haben wir euch nämlich alles zusammengestellt. Also richtig, richtig viele Awards bei den MTV Video Music Awards gingen an K-Pop Stars, unter anderem an BTS, sehr viel auch für die Single Swim, an Lisa, die wirklich einfach so, ne, auch in diesen genreübergreifenden Kategorien abgeräumt haben. Finden wir toll, denn die Musik macht sehr viel Spaß und wir haben euch die besten K-Pop-Hits zusammengestellt. 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
2: Wenn du jetzt, Ben, Olympia machen würdest oder auch Jakob, ihr beide, ja, was wäre eure Disziplin? Die muss es geben.
3: Ach so, schade, warte.
4: Ich würde schon so in Richtung Schießen, Bogenschießen gehen, weil das kannst du, glaube ich, noch im hohen Alter mit 39 auch machen und dann machst du halt so Luftgewehr oder irgendwie sowas.
2: Jakob als 2,07 Meter einen Stab hochspringen.
3: Ja, Volleyball, alles. Ich brauche keinen Stab. Ich bin der Stab.
4: Ja. Einfach hochspringen.

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2008 war der damalige Chef von Apple, Steve Jobs, verantwortlich dafür, dass wir alle einen unfassbaren Ohrwurm hatten. Und zwar von diesem Song hier. Gibt's jetzt für euch bei Energy. Jael Naim mit New Soul war damals der Song zur allerersten Werbung für ein MacBook. Das lief so viel im Fernsehen. Und wir alle so, boah, was ein schöner Song. Das ist immer gesungen die ganze Zeit. Und deswegen hören wir uns den jetzt auch nochmal an. Jetzt für euch bei Energy.

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1: Hallihallöchen, Vivi hier und wir starten zusammen in den Dienstagnachmittag. Machen wir natürlich mit guter Mucke. Gleich hört ihr hier Take That zusammen mit Michael Patrick Kelly. Ja, habt ihr richtig gehört. Feel My Love hören wir hier gleich und jetzt geht's weiter mit Sorry Papi von Topic.
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Das hier sind zwei Bands, die für mich eigentlich unterschiedlicher nicht sein können. Das ist einmal die Kelly Family und dann die hier. Ja, habt ihr erkannt, ne? Das sind die Jungs von Take That. Aber Leute, anscheinend ist die Verbindung zwischen den beiden close, denn Take That hat jetzt einen Song rausgebracht, zusammen mit Michael Patrick Kelly. Feel My Love hört ihr hier ganz neu, immer die besten neuen Hits auf Energy. 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

0: Energy mit mir, Vivi, und mit richtig guten Nachrichten für alle Sissy-Fans.
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0: Nee, damit meine ich nicht die Kaiserin von Österreich, sondern den Club Sisyphos hier in Berlin. Der wurde jetzt nämlich vom Time Out Magazine zum besten Club Europas 2026 gekürt. Richtig krass, oder? Gerade so in Zeiten von Clubsterben und so hier in Berlin. Auf jeden Fall eine richtig gute Nachricht. Und auch zu Recht, finde ich. Ich liebe das, Sissy. Das ist so richtiger Festival-Vibe hier mitten in der Stadt. Die Area ist geil. Es ist so schön dekoriert. Mucke ist gut. Also ab mal wieder ins Sissy mit euch, wenn ihr Bock habt. Und übrigens, neue gute Nachrichten, die bekommt ihr natürlich auch morgen früh wieder von meinen Kollegen Anna und Ben von Energy am Morgen.
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0: Weather is weathering, sage ich an der Stelle mal. Richtig toll sieht's aus. Heute 25 Grad, dazu ganz viel Sonne. Morgen nochmal 22, auch die Sonne am Start. Können wir uns ja gar nicht beschweren.
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0: Verkehr. Gab einen Unfall auf der A113 in Richtung Schönefelder Kreuz hinter dem Waltersdorfer Dreieck. Da müsst ihr jetzt besonders aufpassen, beziehungsweise eine Rettungsgasse bitte bilden. Die Kräfte sind nämlich noch unterwegs.
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0: Weiter geht's jetzt hier für euch durch den Nachmittag auf Energy. Natürlich mit guter Mucke. Gleich zum Beispiel Jack Dean ganz neu dabei mit Mercy. Und jetzt einer meiner Favorites hier, Cat's Eye und Animal. Immer

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12: Wetter. Ich glaube, dem Wetter hat noch niemand Bescheid gesagt, dass jetzt bald schon Anfang Oktober ist. Es ist richtig herrlich. 25 Grad, die Sonne scheint und die nächsten Tage bleibt es bei um die 20 Grad. Ganz viel Sonne, paar Wölkchen und überhaupt kein Regen. Also ich von mir aus kann es auch gerne das ganze Jahr so weitergehen.
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Ihr hört Energy jetzt mit Bruno Mars, der ja erst vor 2 Tagen den VMA gewonnen hat, nämlich in der Kategorie Best R&B. 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Und nebenbei hören wir Bruno jetzt hier mit On My Soul. 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
1: Schönsten Dienstagnachmittag euch. Ihr hört Energy mit mir, Vivi, gleich mit einem neuen Track von Alex Warren. Der hat mal wieder ordentlich einen rausgehauen. Emerald Eyes hören wir in 10 Minütchen. Und jetzt geht's weiter mit Teddy Swims, Mr. Know-It-All.
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Country-Star Alex Warren hat am Wochenende seine bisher größte Tour angekündigt. 2027 ist er unterwegs, unter anderem in Abu Dhabi, Las Vegas, London, Paris. Nur irgendwie sehe ich hier Deutschland nicht. Leute, lasst uns mal in seine DMs sliden und sagen, hier komm, für ein, zwei Konzerte kannst du doch bitte auch zu uns. Alex Warren mit Emerald Eyes. Hört jetzt immer die besten neuen Hits auf Energy.

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0: Denn Kollegin Anna, guten Morgen, ist Gen Z. Kollege Ben wiederum ist Millennial. Und die beiden spielen jeden Dienstag das Quiz Alt versus Jung. Da gibt's Menschen, Begriffe, Trends aus der jeweiligen Generation und der andere muss dann raten, was das eigentlich ist. Heute früh hat sich das so angehört.
2: Wer sind denn Giovanni Weisheit und Vanessa Neigert?
3: Hab ich noch nie gehört. Warum soll ich die kennen? Warum sollte Gen Z die kennen? Ich sag, das sind Sänger. Das ist ein neues Sängerduo. Nee, das sind Tänzer. Tänzer, die auf TikTok irgendwie coole Tänze machen und so heißen die eigentlich.
2: Beides halb wahr. Also, es läuft ja gerade wieder Sommerhaus der Stars. Dieses Jahr auch Teil von der Show Vanessa Neigert und Giovanni Weisheit ist ein Zirkuspärchen. Deswegen
3: so.
2: Mit Tanzen warst du gar nicht so weit weg. Fand ich krass, dass sie es ins Sommerhaus der Stars geschafft haben.
3: Kennt keiner.
0: Und an der Stelle von mir nochmal die große Empfehlung, sich die neue Sommerhaus-Staffel anzuschauen. Ich bin sehr gut entertained. Heute Abend übrigens kommt dann auch wieder eine neue Folge. 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
0: Ja, kalendarisch war schon letzte Woche, glaube ich, Herbstanfang. Das hat das Wetter noch nicht so ganz begriffen. Das braucht einfach noch einen kleinen Moment. Finde ich persönlich aber gar nicht schlimm. Heute 26 Grad und Sonne. Das gefällt mir ganz gut eigentlich.
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0: 10 Minuten müsst ihr gerade mehr einplanen an der Baustelle Detmolder Straße auf dem Stadtring Richtung Treptow. Und dann habe ich noch eine Meldung aus Siemensstadt. Der Werner-Werk-Damm ist in beiden Richtungen jetzt gerade komplett gesperrt worden wegen eines Wasserrohrbruchs. Und auch die Querstraßen drumherum sind alle gerade zu. Wenn ihr noch was entdeckt habt, meldet's rein 030 26 123 45. Ihr hört Energy mit mir, Vivi. Und Leute, gleich reden wir mal über den größten, den dicksten, den fettesten Kürbis in ganz Deutschland.

0: ist dick, er ist prall, er ist juicy und er ist der offiziell größte Deutschlands. Energies an, immer die besten neuen Hits mit mir. Vivi, Leute, ich rede natürlich von einem Kürbis. Ich meine, was denkt ihr denn? Noch knapp einen Monat, dann ist ja schon wieder Halloween. Und jetzt wurde der dickste Kürbis Deutschlands gewogen. Achtung, 945 Kilo bringt das Teil auf die Waage. Das ist echt nicht schlecht. Und für alle ExpertInnen unter euch, es handelt sich hierbei um einen Atlantic Giant, also einen Hokkaido-Kürbis. Und die Pflege dafür ist sauaufwendig. 3 bis 4 Stunden täglich hat man in diesen Kürbis investiert. Hat ja jetzt auch am Ende geklappt. Ist der größte Deutschlands. Übrigens aber nicht der jemals gewogen wurde. Das war nämlich letztes Jahr. Da waren es 1052 Kilo. Also alle Pumpkin Spice Latte, die jetzt gerade noch verkauft werden, sind noch von dem Kürbis vom letzten Jahr.
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Ich weiß nicht genau, was es war damals, aber so rund um die 2000-Wende rum, da sind Leute so krank abgefahren auf Skateboarder. Also die hatten da wirklich komplett ihren Peak, auch in der Musik. Hier zum Beispiel Heaven is a Halfpipe von OPM, hört hier auf Energy.

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1: Schneller als die Polizei erlaubt, bringen diese beiden Jungs einen Hit nach dem anderen raus. Fastboy mit Music Sounds. Hört ihr hier in 10 Minütchen. Jetzt geht's weiter mit J-Lo und David Guetta. Und ich bin's, Vivi. Hi.
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Weiter geht's hier auf Energy für euch mit den Fastboy-Jungs. Und die haben uns erzählt, ja, der Herbst, den nennen sie auch gerne mal Hustle-Herbst, weil gerade so viel zu tun ist an Songs schreiben, Auftritten, Veranstaltungen, dies, das, pipapo, Kalender ist voll. Zum Glück haben sie aber noch die Zeit, richtig gute Tracks zu produzieren. Fastboy mit Music Sounds hört ihr hier immer die besten neuen Hits auf Energy.

0: 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I just don't know where to go. I don't even know. Only big white. 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
0: Wetter. Und ich sage euch, wie es ist. Gerade ist die beste Outfit-Zeit. Ich liebe dieses Wetter. Man kann richtig geile Outfits zusammenstellen, weil es nicht zu heiß, aber auch nicht zu kalt ist. Toll, toll, toll. Die nächsten Tage um die 20 Grad. Sonne ist da. Es bleibt trocken. Was wollen wir mehr?
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0: So wie heute müsst ihr es immer machen. Heute ist echt sehr entspannt für Berliner Verhältnisse. Nur auf dem Stadtring Richtung Treptow sind so 10 Minuten, aber dafür könnt ihr gar nichts. Das liegt an der Baustelle Höhe Detmolder Straße. Ansonsten alles gut, kommt gut nach Hause und fahrt vor allen Dingen vorsichtig, damit das Ganze auch so bleibt. Leute, wir müssen gleich mal über Taylor, Taylor und Taylor reden. Nein, ich rede hier nicht von Taylor Swift, sondern von 3 verschiedenen Personen mit dem exakt gleichen Namen. Es ist einfach hilarious. Jetzt aber erstmal

0: dieser Babyname ist entweder komplett genial oder super gaga. Energy's an, immer die besten neuen Hits mit mir, Vivi. Und ich muss sagen, ich bin bei ersterem dabei. Ich find's hilarious und ich hätte es safe ganz genauso gemacht. Aber wir fangen mal von vorne an, würde ich sagen. Wir erinnern uns zurück an die Twilight-Saga. Da gab's ja den Werwolf Jacob und der wurde gespielt von Taylor Lautner. Taylor Lautner ist seit mehreren Jahren jetzt schon in der Beziehung mit einer Podcasterin namens Taylor Lautner. Jawohl, die hat den exakt gleichen Vor- und Nachnamen, was schon mal super crazy ist. So, und jetzt sind die beiden Eltern geworden. Und ihr könnt euch vielleicht vorstellen, was passiert ist. Sie haben ihre Tochter Taylor Lautner genannt. Ohne Witz, ich find's super. Ich bin großer, großer Fan. Ich finde, das kann man so nicht, das hätte man nicht liegen lassen können. Natürlich muss man die Tochter auch so nennen. Oder sagt ihr jetzt, nee, also Vivi, du bist ja auch komplett bescheuert, genauso wie die Eltern. Das hättet ihr auf gar keinen Fall gemacht. Will ich unbedingt wissen, sagt mir eure Meinung. 030 26 12 345. Und übrigens, Freunde, morgen kommt ja eine neue Folge unseres Podcasts Magical Detectives raus von Felina und mir. Und da wird es auch unter anderem um Twilight und Taylor Lautner gehen. Aber es ist ein ganz anderes Thema. Hört ihr dann morgen überall, wo es Podcasts gibt.
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8: Wetter. Da meint's gerade jemand richtig gut mit uns, ne? Und zwar der Petrus. Der hat uns so lieb, dass er uns auch die nächsten Tage so um die 23 Grad schenkt. Ganz viel Sonne ist mit dabei. Und es geht immer so weiter. Also Herbstanfang sehe ich wettertechnisch hier noch gar nicht.
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Energies an mit mir, Vivi. Ich will gerade meinen Wortschatz so ein bisschen erweitern mit so richtig klugen Wörtern und nehme euch da mit. Das heutige Wort heißt Ägide, also mit Ä. Heißt so viel wie Schutz, Schirmherrschaft oder Leitung. Ich könnte zum Beispiel sagen, hier bei Energy werden immer die besten neuen Hits unter meiner Ägide gespielt. Joy von Ray zum Beispiel. Hört ihr jetzt?

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2: 18 Uhr haben wir es. Ihr hört Energy mit mir, Vivi, und natürlich mit richtig guter Mucke. Gleich habe ich für euch ganz neu mit dabei Malik Harris und Easy. Und jetzt geht's weiter mit Turn the Lights Off von Juste, Jackstyle und Jon.
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Wenn wir Normalsterblichen sagen, dass wir zu Hause kochen, dann geht es wahrscheinlich ums Abendessen. Ne? Wenn Malik Harris das aber auf Insta sagt, dass er Home Cooking macht, dann meint er damit, dass er richtig gute neue Tracks schreibt und produziert. Einen davon hören wir jetzt easy hier auf Energy für euch. Immer die besten neuen Hits.

0: Energies an bei euch mit mir, Vivi. Und das war auch Thema heute bei Energy am Morgen. Hier kommt die gruseligste Durchsage des ganzen Landes.
1: Harry, unser nächster Halt, Wittenberge, Lenzner Chaussee.
0: Boah, Leute, also ich bin ganz ehrlich, wenn ich die hören würde und ich sitze gerade im Bus, da würde ich nur noch sagen,
2: ich muss raus.
0: Ist gerade eine richtig coole Aktion in Wittenberge in Brandenburg. Und zwar Menschen aus der Region dürfen Busdurchsagen einsprechen und die werden dann in den Bussen auch tatsächlich gespielt. Und zufälligerweise wohnt dort Udo Schenk. Das ist die deutsche Stimme von dem, dessen Name nicht genannt werden darf, dem Bösewicht aus Harry Potter, Lord Voldemort. Und er hat schon mehrere Ansagen jetzt eingesprochen, hört mal.
1: Du weißt, wer hier spricht. Unser nächster Halt, Wittenberge, düster Weg 2.
0: Oh, Leute, und auch da würde ich wieder nur antworten.
2: Ich muss raus!
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0: 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Energies an, immer die besten neuen Hits mit mir, Vivi. 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
0: Ey, ich find's richtig klasse, dass ihr in letzter Zeit so viel Hunger habt, weil anscheinend esst ihr ja eure Teller immer fleißig auf. Das Wetter ist so genial hier Richtung Ende September. Die nächsten Tage kommt die Sonne immer wieder schön raus bei um die 22 Grad.
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0: Nanu, da haben so ein paar Autos, glaube ich, ein bisschen früher Feierabend gemacht, als ihr das so geplant habt. Eins ist liegen geblieben im Tunnel Rathenauplatz auf der A100 Richtung Wedding. Deswegen ist der linke Fahrstreifen noch blockiert. Fahrt da bitte ganz besonders vorsichtig. Und auch in Richtung Treptow auf der A100 ist eins liegen geblieben im Bereich Dreieck Charlottenburg. Wenn ihr noch was entdeckt habt, meldet es mir immer gerne rein. 030 26 123 45. Weiter geht's hier für euch natürlich mit immer den besten neuen Hits, gleich zum Beispiel Gentleman am Start, zusammen mit Michael Patrick Kelly, Bebe Rexha, hören wir auch noch, und den Anfang macht jetzt Cat's Eye mit Animal.

0: K-Pop-Band BTS sind quasi jetzt das, was damals die Backstreet Boys waren, räumen gerade alles ab, auch vor 2 Tagen bei den VMAs und dürfen natürlich auch hier nicht fehlen.
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0: Wir haben mal wieder einen ganz feinen Stream für euch zusammengestellt. Und zwar heißt der Energy K-Pop. Den findet ihr, wie alle unsere anderen Streams auch, natürlich for free bei uns in der Energy App. Und wir hören mal kurz rein. Da sind sie. Fantastischer Song. Und ich bin ja Fan, muss ich sagen, von diesem Stream, weil es halt auch irgendwie so unterschiedliche Mucke ist, die man da hören kann. Deswegen klickt euch da super gerne mal rein. Und wenn ihr Bock habt auf immer die besten neuen Hits, dann bleibt ihr einfach dran. Geht's ja gleich weiter mit.
2: Wenn du jetzt, Ben, Olympia machen würdest, oder auch Jakob, ihr beide, ja, was wäre eure Disziplin? Die muss es geben.
3: Ach so, schade, warte.
4: Ich würde schon so in Richtung Schießen, Bogenschießen gehen, weil das kannst du, glaube ich, noch im hohen Alter mit 39 auch machen und dann machst du halt so Luftgewehr oder irgendwie sowas.
2: Jakob als 2,07 Meter einen Stab hochspringt.
4: Ja, Volleyball, alles.
3: Ich brauche keinen Stab. Ich bin der Stab.
4: Einfach hochspringen.

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und zu werden ja so ältere Songs wieder zurückgeholt durch TikTok, Insta und so und gehen dann wieder komplett viral, wie zum Beispiel auch Wir sind Helden. Denkmal ist ein Song, der 2004 rauskam, also vor über 20 Jahren und jetzt wieder voll viel benutzt wird. Hört ihr jetzt auch hier, macht euch einen schönen Dienstag auf NRT. Komm.

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2: Es ist 19 Uhr, ihr hört Energy und wir ehren jetzt mal noch ein bisschen die Sonne, bevor sie dann mittlerweile leider schon wieder richtig früh untergeht. Worshipping the Sun von Moskina hört ihr hier gleich und jetzt geht's weiter mit Martin Garrix zusammen mit Ed Sheeran.

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1: An ihn hier sollte man sich auf gar keinen Fall ein Beispiel nehmen, wenn man noch in die Schule geht. Er hat nämlich die Schule abgebrochen damals, um seine Musikkarriere zu starten. Leute, lasst es euch gesagt sein, das klappt in den wenigsten Fällen. Bei ihm halt aber schon. Moskena mit Worshipping the Sun. Hört ihr hier immer die besten neuen Hits auf Energy.

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12: Wetter. Es ist ein Wetter, das wir uns nicht schöner ausdenken können. Die nächsten Tage bleibt es bei 20 bis 23 Grad. Die Sonne ist ganz oft da. Hier und da schiebt sich mal ein Wölkchen vor. Aber es bleibt trocken, liebe Leute.
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12: Verkehr. Da müsst ihr vielleicht noch ein paar Minütchen mehr einplanen. Auf dem Stadtring Richtung Treptow ab Detmolder Straße. Aber ansonsten alles gut. Fahrt mal schön vorsichtig, ne? Damit das auch so bleibt.
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12: Energy-Star Marc ist heute durch Berlin getingelt. Und wir haben ihn natürlich getroffen und gefragt, ob er für uns mal seine Cap abnehmen darf. Was genau los war und ob er sie abgenommen hat, das hört ihr hier in 10 Minütchen. Jetzt geht's weiter mit Mucke, Flow und Leak It. Hört ihr auf Energy immer die besten neuen Hits.

0: Ganz Berlin war heute komplett aus dem Häuschen, denn er hier war unterwegs.
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0: Forster ist durch Berlin getingelt und mein Kollege, Praktikant Malte, ist ihm hinterher. Erzähl mal, was war los?
2: Marc war in Berlin unterwegs, auf Promotour. Einmal beim Parkplatz von der TU Berlin. Er war im Mauerpark und am RW-Gelände, hat ein paar T-Shirts verteilt, Selfies gemacht und auch einen Song gespielt.
0: Und du hast ihn auch erwischt, oder? Du konntest ihm ein paar Fragen stellen?
2: Ja, genau. Ich habe ihn nämlich gefragt, ob er mal seine Cap absetzen kann.
0: Okay, das war seine Antwort?
3: Auf gar keinen Fall. Das ist sehr teuer.
0: Schade. Hat er nicht gemacht für
2: hat
0: dich.
2: Er nicht gemacht, aber ich habe ihn auch gefragt, warum machst du dir einen Kopf, Marc?
0: Mhm, gute Frage.
3: Weil ich ein bisschen Schiss hatte heute Morgen, dass keiner kommt.
0: Oh, aber es sind Leute gekommen.
2: Es sind Leute gekommen, sogar eine ganze Menge. Ich habe leider kein T-Shirt ergattert, aber ich glaube ein paar schon.
0: Und ein Selfie hast du gemacht.
2: Und ein Selfie habe ich gemacht.
0: Und das könnt ihr euch gerne mal angucken. Und zwar gibt es auch ein Insta-Reel auf unserer Energy-Berlin-Seite. Checkt das gerne mal aus.
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10: Wetter. Also das Einzige, woran man vielleicht erkennen könnte, dass Herbst ist, sind die Temperaturen in der Nacht. Da kriegen wir halt nur so um die 12, 13 Grad. Wer nachts Fenster auf hat, der checkt, es ist kalt. Aber tagsüber geht's halt rauf bis auf 23 Grad auch die nächsten Tage und die Sonne scheint richtig fett.
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Freunde, es ist kurz vor 8. Für mich geht's rein in den Feierabend. Für euch heißt es halt einfach weiter dranbleiben, ne? Jetzt zum Beispiel Oliver Heldens für euch mit A-E-I-O-U. Und dann übernimmt hier gleich mein Kollege Julian Hutter. Wir hören uns morgen wieder, 15 bis 20 Uhr. Na klar, macht's gut bis dahin. Ciao, ciao.

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2: Um 20 Uhr an diesem Dienstag, an dem wir jetzt Taylor Swift hören, die mal zusammen war mit Taylor Lautner, der wiederum zusammen ist mit einer Frau, die Taylor Lautner heißt. Und jetzt haben sie ein Kind, Taylor Lautner und Taylor Lautner. Und wie das Kind heißt, das verraten wir euch gleich nach Taylor Swift. Immer die besten neuen Hits. Das war sehr verwirrend, aber ihr wisst gleich, was ich meine.

Genie und Wahnsinn liegen oft nah beieinander, in dem Fall auch bei der Namensgebung. Energy ist an bei euch an diesem Dienstagabend. Wir erinnern uns ganz kurz zurück an Twilight. Ne? Da gab es diesen Werwolf Jacob, gespielt von Taylor Lautner, damals noch ganz jung. Und no joke, aber Taylor Lautner ist seit Jahren in einer Beziehung mit einer Podcasterin namens Taylor Lautner. Die heißt genauso wie er. Nachname, Vorname, identisch gleich. Taylor ist im Englischen ja auch ein Unisex-Name, also gibt es sowohl bei Frauen als auch bei Männern. Jetzt sind Taylor Lautner und Taylor Lautner Eltern geworden und ratet mal, wie ihre Tochter heißt. Richtig, Taylor Lautner. So. Ist das jetzt genial? Man sagt, das ist kultig. Andererseits, die komplette Familie heißt gleich. Vater, Taylor Lautner. Mutter, Taylor Lautner. Tochter, Taylor Lautner. Ist auch schwierig auszusprechen für mich. Taylor Lautner. Naja, was sagt ihr? Ist das genial? Kultig? Oder sagt ihr, nee, ist einfach nur absolut beschissen. 030 26 123 45.

Ray Dalton haben wir jetzt hier bei Energy, der mit seinen Mitte 30 auch schon drei verschiedene musikalische Leben gelebt hat, war Gospelchor-Sänger, sehr erfolgreich, auch vor Obama gesungen im Weißen Haus zweimal, dann Singer-Songwriter, gemeinsam mit Macklemore gearbeitet und seit 6, 7 Jahren, eigentlich seit der Pandemie, auch solo, sehr erfolgreich. Go That High, immer die besten neuen Hits.

0: Immer die besten neuen Hits hier bei Energy, gleich mit Ariana Grande, die wir hören. Hatte jetzt eine Auszeit genommen von ihrer Bühne, aber trotzdem hören wir sie gleich aus dem Just Tee mit immer den besten neuen Hits.
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Kleiner Mann sucht kleinere Frau zum Tanzen und wir lieben alles daran. Energy ist an bei euch in diesem Dienstagabend. Es gibt ein kurzes Update aus der Welt der Stars. Spider-Man-Schauspieler Tom Holland hat nämlich ein neues Projekt. Er wird in seinem Film Fred Astaire spielen. Fred Astaire ist eine Hollywood-Legende. Wirklich hat in den 30er Jahren haufenweise Tanzfilms gedreht. Und jetzt braucht Tom Holland für den Film eine Partnerin. Das Problem ist, er ist

an Energy Star Sabrina Carpenter. Sie ist nämlich nur 1,53 groß, also wirklich ganz klein. Und das passt perfekt. Da haben sich zwei gefunden. Allein deshalb schon wahnsinnig viel Sexappeal in den Tanzszenen zu erwarten. Freue ich mich sehr darauf. Wird dann im nächsten Jahr gedreht, aber der Cast, der scheint jetzt zu stehen.

0: Immer die besten neuen Hits hört euch hier bei Energy gleich mit Miley für euch. Außerdem Nico Santos und Alex Warren macht den Anfang mit Fever Dream. Alles in den nächsten 5 Minuten.
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Miley hören wir jetzt hier bei Energy, die ja nicht mal will, dass man ihren Nachnamen aus künstlerischer Sicht dazu sagt. Also nicht mehr Cyrus, sondern nur noch Miley mit Bass Persuades. Erstmal schwierig auszusprechen für eine deutsche Zunge, heißt es sowas wie jemanden überzeugen oder überreden. Das muss sie, weiß Gott, niemanden mehr. Miley, eine absolute Ikone, jetzt schon, wie ich finde. Immer die besten neuen Hits.

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Das alles gleich, vorher noch immer die besten neuen Hits mit Topic.

0: Dienstagabend hier bei Energy. Ich bin Julian. Schön, dass ihr mit dabei seid. Und ich finde, jetzt die letzten Tage haben uns nochmal verdeutlicht, nochmal vor Augen gehalten, was wir alles vermissen werden, wenn der Sommer jetzt dann zur Gänze verschwunden sein wird. Ne? Das Warme ist schon auch schön. Das Tolle ist, dieses kleine Fenster des Spätsommers können wir jetzt nochmal richtig weit aufreißen und dahinter erwartet uns Südfrankreich.
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Take That hören wir jetzt hier bei Energy. Die Stars der 90er, ne? Die Boybands waren angesagt. Und diese Popkultur ist ja auch jetzt wieder überall vorzufinden. Also auf den Straßen, was die Mode angeht, aber eben auch wieder in der Musik. Nicht umsonst sind jetzt die Sugar Babes wieder da und die Backstreet Boys und eben auch Take That. Sie cashen nochmal ab und das vollkommen zurecht. Jetzt gemeinsam mit Michael Patrick Kelly, Feel My Love und nochmal die besten neuen Hits. 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
1: Immer die besten neuen Hits hört ihr hier bei Energy. Gleich mit Tam Impala, die übrigens auch nominiert sind bei den Energy Music Awards 2026, für die ihr auch abstimmen könnt. Und wenn ihr das macht in der Energy App, dann seid ihr eventuell dabei bei den Energy Music Awards 2026 in Cannes, inklusive An- und Abreise und Hotel, alles auf unseren Nacken. Checkt da jetzt aus und gleich hören wir sie mit immer den besten neuen Hits.

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0: Immer die besten neuen Hits, die hier bei Energy gleich im Wort sind, denn wir hören den ganz neuen Song von Glockenbach gemeinsam mit Callum Scott für euch. Außerdem DJ Gosha und Benson Boone macht den Anfang. Alle drei Songs in den nächsten 5 Minuten.
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5 vor 10, ihr hört Energy. Das ist für mich immer so die liebste Zeit des Abends, denn ich darf euch zum allerersten Mal einen ganz neuen Song vorstellen. Heute von Glockenbach, Künstlerkollektiv aus München, gemeinsam mit dem Briten Callum Scott. Collide heißt der Song. Collide, Quatsch, so spricht man aus. Mein Gott, mein Englisch war auch schon mal besser. Collide hören wir jetzt zum allerersten Mal hier bei mir in der Sendung. Es ist auch für mich die 6. Stunde, Freunde. Genießt den jetzt mit immer den besten neuen Hits.

Oma, 22 Uhr an diesem Dienstag, an dem eine politische Romanze heute seinen großen Start hatte. Markus Söder ist mit dem grünen OB von München Achterbahn gefahren auf dem Oktoberfest. Welche Geschichte dahinter steckt, das alles gleich. Vorher noch Taylor Swift mit immer den besten neuen Hits.

0: Nature is Healing. So, das waren für mich wirklich die schönsten und versöhnlichsten Bilder aller Zeiten. Markus Söder, der Landesvater, der König von Bayern, sagen manche, mit dem Münchner OB Krause. Krause ist ja 36, sieht aber aus wirklich wie frisch aus der Pubertät geschlüpft und Markus Söder daneben schon im gesetzten Alter, sind gemeinsam Achterbahn gefahren auf dem Münchner Oktoberfest, weil sie sich für die Olympischen Spiele beworben haben. Und da haben sie gesagt, komm, wenn die Bewerbung durchgeht, dann machen wir das gemeinsam. Durch 5 Looping ging es durch, gut überstanden. Es gab auch diese Schnappschüsse, die man auch kennt von Freizeitparks. Beide sahen aus wirklich, ich sag mal so ein bisschen wie Vater und Sohn, nur ganz anders. Und Markus Söder hat für die Idee nach einer erfolgreichen Bewerbung, als wenn München einen Zuschlag bekäme, noch eine ganz besondere Idee.
1: Wahrscheinlich müssen wir dann ein Tattoo machen oder sowas mit den Ringen, ja?
0: Ja, Tattoo. Das wären auch ikonische Bilder, die beiden. Vielleicht so ein Partner-Tattoo. Wer weiß. Generell finde ich aber schön, dass man parteiübergreifend sich auch die Hand geben kann für das Gute und Allgemeine. Können sich andere Parteien und andere Politiker ja mal eine Scheibe abschneiden. Naja.

Delta Goodrem haben wir jetzt hier bei Energy, die Australierin, die ein absoluter Superstar in ihrer Heimat ist. Mittlerweile auch in Europa, seit Mai, seit dem ESC. Sie ist angetreten für Australien und hat wirklich Eindruck bei den Europäern hinterlassen. Auch hier jetzt ein großer gefeierter Star mit Hologram und immer den besten neuen Hits.

0: You Not Us hören wir gleich hier bei Energy gemeinsam mit Daddy DJ aus den Holly Humberstone und James Young macht den Anfang. Alles in den nächsten 5 Minuten.
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0: Erinnert es an bei euch an diesem Dienstagabend. Ich bin Julian und so kann sich Busfahren anhören. Ne? Das war gerade oder ist gerade eine Aktion in Wittenberge in Brandenburg. Menschen aus der Region sprechen im Bus Durchsagen ein und zufällig wohnt dort auch Udo Schenk und das ist die Stimme von Lord Voldemort, der Bösewicht aus den Harry Potter Büchern. Er hat einige Ansagen gesprochen, zum Beispiel auch die hier.
1: Du weißt, wer hier spricht. Unser nächster Halt. Weg 2.
0: Das ist natürlich nur eine Inzidenz, dass jetzt auch wirklich die neue Harry Potter Serie auf HBO Max gerade rauskommt, als in Wittenberge diese Durchsagen sind. Bin auch sehr gespannt, wie das umgesetzt wird. Es gibt ja einige Boykottaufrufe wegen der Aussagen von der Macherin J.K. Rowling. Andere sagen, nee, Harry Potter ist einfach meine Kindheit. Ich würde das auf alle Fälle anschauen. Könnt ihr auch gerne mal eine Sprachnachricht schicken. 030-26-12345. Werdet ihr die Harry Potter Serie auf HBO anschauen oder nicht? Daran bin ich sehr interessiert.
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0: Schönen Abend.

0: Immer die besten neuen Hits hier bei Energy. Gleich mit Clock Clock aus Mannheim für euch mit Skeletons und den Anvermacht Dermot Kennedy. Alles in den nächsten 2 Minuten.
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Clock Clock hören wir jetzt hier bei Energy, eine Band aus Mannheim, zwei Produzenten, ein Sänger, Bojan, wirklich eine unglaublich ausgereifte Stimme mit hohem Wiedererkennungswert. Mag, dass sie vor allen Dingen so seit 6, 7 Jahren ihren Weg erfolgreich gehen, haben sich als Schüler schon kennengelernt und sind jetzt gemeinsam erfolgreich geworden. Skeletons heißt der aktuelle Song, hören wir jetzt, immer die besten neuen Hits.

Um 23 Uhr an diesem Dienstag lasst uns jetzt die letzte Stunde noch ganz entspannt gemeinsam ausklingen. Gleich mit Chasté für euch den Anfang macht jetzt Olivia Rodrigo, Drop Dead und immer die besten neuen Hits.

Genie und Wahnsinn liegen oft nah beieinander, in dem Fall auch bei der Namensgebung. Energy ist an bei euch an diesem Dienstagabend. Wir erinnern uns ganz kurz zurück an Twilight. Ne? Da gab es diesen Werwolf Jacob, gespielt von Taylor Lautner, damals noch ganz jung. Und no joke, aber Taylor Lautner ist seit Jahren in einer Beziehung mit einer Podcasterin namens Taylor Lautner. Die heißt genauso wie er. Nachname, Vorname, identisch gleich. Taylor ist im Englischen ja auch ein Unisex-Name, also gibt es sowohl bei Frauen als auch bei Männern. Jetzt sind Taylor Lautner und Taylor Lautner Eltern geworden und ratet mal, wie ihre Tochter heißt. Richtig, Taylor Lautner. So. Ist das jetzt genial? Und man sagt, das ist kultig. Andererseits, die komplette Familie heißt gleich. Vater, Taylor Lautner. Mutter, Taylor Lautner. Tochter, Taylor Lautner. Ist auch schwierig auszusprechen für mich. Taylor Lautner. Naja, was sagt ihr? Ist das genial? Kultig? Oder sagt ihr, nee, ist einfach nur absolut beschissen. 030 26 123 45.

Die Jungs von Fastboy haben wir jetzt hier bei Energy. Zwei Brüder, Lukas und Felix aus Franken, die seit etlicher Zeit jetzt schon in Berlin leben, sehr erfolgreich sind und vor allen Dingen ihr Hobby zum Beruf gemacht haben und das gemeinsam. Das war immer so deren Traum in der Kindheit. Die Music Sounds, immer die besten neuen Hits.

0: die besten neuen Hits hier bei Energy. Es war ein sehr aufregendes Jahr für Tom Holland, hat in der Odyssee mitgespielt, aber natürlich auch Spider-Man. Und jetzt gibt's eine neue Anfrage für ihn. Er soll im nächsten Jahr einen Tänzer spielen und braucht jetzt dafür die passende Tänzerin, die im Idealfall kleiner sein sollte als er. Die ist jetzt gefunden und es ist ein absoluter Energy-Megastar. Wer das alles gleich?
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Kleiner Mann sucht kleinere Frau zum Tanzen und wir lieben alles daran. Energy ist an bei euch in diesem Dienstagabend. Es gibt ein kurzes Update aus der Welt der Stars. Spider-Man-Schauspieler Tom Holland hat nämlich ein neues Projekt. Er wird in seinem Film Fred Astaire spielen. Fred Astaire ist eine Hollywood-Legende. Wirklich hat in den 30er Jahren haufenweise Tanzfilms gedreht. Und jetzt braucht Tom Holland für den Film eine Partnerin. Das Problem ist, er ist relativ klein für einen Mann, nämlich 1,73 groß. Das ist ja generell bei Schauspielern so, dass sie alle ziemlich klein sind. Heißt, seine Partnerin soll natürlich kleiner sein, damit es im Film auch schön wirkt. Und jetzt ist die Rolle vergeben, und zwar an Energy Star Sabrina Carpenter. Sie ist nämlich nur 1,53 groß, also wirklich ganz klein. Und das passt perfekt. Da haben sich zwei gefunden. Allein deshalb schon wahnsinnig viel Sexappeal in den Tanzszenen zu erwarten. Freue ich mich sehr darauf. Wird dann im nächsten Jahr gedreht, aber der Cast, der scheint jetzt zu stehen.

0: Immer die besten neuen Hits hört euch hier bei Energy gleich mit Now Machine Martini. Außerdem Nico Santos und Olivia Dean. Macht den Anfang.
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Erstes Spiel geworden hier bei Energy an diesem Dienstag, so spät, dass ich raus bin für heute. Ich habe Feierabend. Schön, dass ihr mit dabei wart. Ihr hört mich, wenn ihr wollt, morgen wieder ab 20 Uhr bin ich für euch dabei. Bis dahin, lasst Energy durchlaufen. Jetzt mit Norma Jean Martini, I Am The Sun und immer den besten neuen Hits. Ciao, ich bin raus. Kommt geruht durch eure Nacht.

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0: Respekt.
1: Du jetzt Ben Olympia machen würdest, oder auch Jakob, ihr beide, ja, was wäre eure Disziplin? Die muss es geben.
2: Ach so,
0: schade, warte.
2: Ich würde schon so in Richtung Schießen, Bogenschießen gehen, weil das kannst du, glaube ich, noch im hohen Alter mit 39 auch machen und dann machst du halt so Luftgewehr oder irgendwie sowas.
1: Jakob als 2,7 Meter Mann Stab hochspringen.
2: Ja, Volleyball, alles.
0: Ich brauche keinen Stab. Ich bin der Stab.
2: Ja. Warum?

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0: Respekt.
1: Du jetzt Ben Olympia machen würdest, oder auch Jakob, ihr beide, ja, was wäre eure Disziplin? Die muss es geben.
2: Ach so,
0: schade, warte.
2: Ich würde schon so in Richtung Schießen, Bogenschießen gehen, weil das kannst du, glaube ich, noch im hohen Alter mit 39 auch machen und dann machst du halt so Luftgewehr oder irgendwie sowas.
1: Jakob als 2